0: und entsprechenden Folgekrankheiten. In der Union und einigen Bundesländern gibt es aber Widerstand.
1: 20 Millionen Euro für zwei Pandas im Münchner Zoo, Sonnensegel unter großen Bäumen in Stuttgart oder tausende nicht genutzte Laptops in Schleswig-Holstein. Der Steuerzahlerbund hat sein neues Schwarzbuch veröffentlicht. 100 Fälle sollen die Verschwendung von Steuergeldern zeigen.
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3: Mit KI-Support. Viele Wolken gibt es heute erstmal. Dazu kann am Vormittag vereinzelt etwas Regen runterkommen. Später zum Abend lockert das Ganze dann mehr und mehr auf. Und zwischendurch wird auch die Sonne mal rauskommen. Dazu werden es maximal 17 bis 23 Grad. Morgen startet's oft mit Nebel, danach meist sonnig und trocken bei bis zu 24 Grad.
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1: Im Studio Jana Klunikowski. Aller guten Dinge sind wohl doch manchmal drei. Im dritten Spiel unter Bundestrainer Jürgen Klopp hat die DFB-Elf den ersten Sieg gefeiert. Gegen Serbien setzten sich die Deutschen im Nations League-Heimspiel in München mit 2:0 durch. Torschütze Florian Wirtz sagte nach dem Spiel im ZDF:
2: Es hat unheimlich viel Spaß gemacht. Ich glaube, jeder Einzelne hat heute alles auf den Platz gelassen, dem Matchplan einfach nachgegangen und ja, eigentlich fast alles richtig gemacht heute.
1: Am Sonntag geht's dann im letzten Spiel dieser Länderspielpause wieder gegen Griechenland. Das Hinspiel vergangenen Sonntag hatte Deutschland ja verloren. Gute Nachrichten für langjährige Amazon Prime-Kunden. Der Bundesgerichtshof hat eine Preiserhöhung von vor 4 Jahren für unwirksam erklärt. Warum und was bedeutet das jetzt, Colin Mock?
3: Ja, das heißt, wer das Abo vor September 2022 hatte, zahlt erstmal den Preis, der vor der Erhöhung galt. Konkret sind das 69 statt aktuell rund 90 Euro. Aber Amazon will das bald wieder anpassen, diesmal aber mit Zustimmung. Genau das war nämlich damals das Problem. Amazon hatte einfach so den Preis erhöht. Für den BGH verstoßt das gegen geltendes Recht. Und ob es auch Geld für die Zeit seitdem zurückgibt, das muss in einem anderen Verfahren geklärt werden. Betroffene können aber grundsätzlich eine Rückzahlung fordern.
1: Am wieder aufgelegten Tankrabatt scheiden sich die Geister. Laut ARD Deutschland-Trend hält fast die Hälfte der Deutschen ihn für richtig. Fast genauso viele finden ihn falsch. Der Tankrabatt gilt seit gestern wieder. Die Spritpreise sind zunächst auch entsprechend gesunken. Auf der internationalen Raumstation ISS ist eine neue Crew eingetroffen. Die SpaceX-Rakete mit den 2 US-Astronauten, einem Kanadier und einem Russen an Bord, war dabei schneller unterwegs als gedacht. Der Flug dauerte weniger als 8 Stunden. Die bisherige ISS-Crew hatte im Februar noch mehr als 30 Stunden gebraucht. Die 4 Raumfahrer sollen frühestens Montag den Rückweg zur Erde antreten. Die neue Crew soll 6 Monate auf der ISS bleiben.
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4: Mit KI-Support. Viele Wolken gibt es heute erstmal. Dazu kann am Vormittag vereinzelt etwas Regen runterkommen. Später zum Abend lockert das Ganze dann mehr und mehr auf. Und zwischendurch wird auch die Sonne mal rauskommen. Dazu werden es maximal 17 bis 23 Grad. Morgen startet's oft mit Nebel, danach meist sonnig und trocken bei bis zu 24 Grad.
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1: Im Studio Jana Klonikowski. Schönen guten Morgen. Erster Sieg für die deutsche Fußballnationalmannschaft unter Bundestrainer Jürgen Klopp. Im Nations League-Spiel gegen Serbien gab es einen 2:0-Erfolg. Ob damit auch eine Trendwende geschafft ist, kann sich am Sonntag zeigen. Dann geht's wieder gegen Griechenland. Gegen die Griechen hatte die DFB 11 ja letzte Woche verloren. Zu dem Spiel am Sonntag sagte Klopp im ZDF:
2: Ja, das ist natürlich ein anderes Spiel. Ich habe gehört, Stadion wird ausverkauft sein. Ich glaube, besonders viele Deutsche werden es nicht dabei sein. Also es wird eine hitzige Atmosphäre. Aber der nächste Entwicklungsschritt. Wir lernen ja. Wir lernen, performen unter Stress. Und ich glaube, das wird stressig.
1: Der Bundesgerichtshof hat die Preiserhöhung von Amazon Prime vor 4 Jahren für unwirksam erklärt. Der Online-Riese hätte das Abo nicht einfach ohne Zustimmung teurer machen dürfen, so die Richter. Für Kunden, die schon vor September 2022 Prime hatten, gelten jetzt erstmal die alten Preise. In der schwarz-roten Koalition gibt es Streit um die geplante Steuer auf gezuckerte Getränke. Das Kanzleramt stoppt den Entwurf von Finanzminister Klingbeil. Mehr dazu von Colin Mock.
3: Der Plan sei nicht abgesprochen und so nicht mehrheitsfähig, heißt es als Begründung. Klingbeils Vorschlag weicht demnach von dem ab, worauf man sich bisher geeinigt hatte. Außerdem hatten die beteiligten Ministerien offenbar zu wenig Zeit, um Änderungswünsche anzumelden. Die Zuckersteuer soll eigentlich ab Mitte kommenden Jahres erhoben werden. Gezuckerte Getränke wie Eistee oder Cola gelten als Treiber von Übergewicht und entsprechenden Folgekrankheiten. In der Union und einigen Bundesländern gibt es aber Widerstand.
1: Der Tankrabatt gilt wieder und stößt bei den Menschen im Land auf ein geteiltes Echo. Die Maßnahme ist richtig, sagt knapp die Hälfte im ARD-Deutschland-Trend. Fast genauso viele halten sie aber auch für falsch. 20 Millionen Euro für 2 Pandas im Münchner Zoo, Sonnensegel unter großen Bäumen in Stuttgart oder tausende nicht genutzte Laptops in Schleswig-Holstein. Der Steuerzahlerbund hat sein neues Schwarzbuch veröffentlicht. 100 Fälle sollen die Verschwendung von Steuergeldern zeigen.
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4: Mit KI-Support. Viele Wolken gibt es heute erstmal. Dazu kann am Vormittag vereinzelt etwas Regen runterkommen. Später zum Abend lockert das Ganze dann mehr und mehr auf. Und zwischendurch wird auch die Sonne mal rauskommen. Dazu werden es maximal 17 bis 23 Grad. Morgen startet's oft mit Nebel, danach meist sonnig und trocken bei bis zu 24 Grad.
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1: Im Studio Jana Klonikowski. Schönen guten Morgen. Aller guten Dinge sind wohl doch manchmal drei. Im dritten Spiel unter Bundestrainer Jürgen Klopp hat die DFB-Elf den ersten Sieg gefeiert. Gegen Serbien setzten sich die Deutschen im Nations League-Heimspiel in München mit 2:0 durch. Torschütze Florian Wirtz sagte nach dem Spiel im ZDF:
2: Es hat unheimlich viel Spaß gemacht. Ich glaube, jeder Einzelne hat heute alles auf den Platz gelassen, dem Matchplan einfach nachgegangen und ja, eigentlich fast alles richtig gemacht heute.
1: Am Sonntag geht es dann im letzten Spiel dieser Länderspielpause wieder gegen Griechenland. Das Hinspiel vergangenen Sonntag hatte Deutschland ja verloren. Gute Nachrichten für langjährige Amazon Prime-Kunden. Der Bundesgerichtshof hat eine Preiserhöhung von vor 4 Jahren für unwirksam erklärt. Warum und was bedeutet das jetzt, Colin Mock?
3: Ja, das heißt, wer das Abo vor September 2022 hatte, zahlt erstmal den Preis, der vor der Erhöhung galt. Konkret sind das 69 statt aktuell rund 90 Euro. Aber Amazon will das bald wieder anpassen, diesmal aber mit Zustimmung. Genau das war nämlich damals das Problem. Amazon hatte einfach so den Preis erhöht. Für den BGH verstoß das gegen geltendes Recht. Und ob es auch Geld für die Zeit seitdem zurückgibt, das muss in einem anderen Verfahren geklärt werden. Betroffene können aber grundsätzlich eine Rückzahlung fordern.
1: Am wieder aufgelegten Tankrabatt scheiden sich die Geister. Laut ARD Deutschland-Trend hält fast die Hälfte der Deutschen ihn für richtig. Fast genauso viele finden ihn falsch. Der Tankrabatt gilt seit gestern wieder. Die Spritpreise sind zunächst auch entsprechend gesunken. Auf der internationalen Raumstation ISS ist eine neue Crew eingetroffen. Die SpaceX-Rakete mit den 2 US-Astronauten, einem Kanadier und einem Russen an Bord, war dabei schneller unterwegs als gedacht. Der Flug dauerte weniger als 8 Stunden. Die bisherige ISS-Crew hatte im Februar noch mehr als 30 Stunden gebraucht. Die 4 Raumfahrer sollen frühestens Montag den Rückweg zur Erde antreten. Die neue Crew soll 6 Monate auf der ISS bleiben.
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4: Mit KI-Support. Viele Wolken gibt es heute Morgen. Ab und zu kann auch mal etwas Regen dabei sein. Später wird es dann weniger und zum Abend lockert es stellenweise auf. Dazu sind heute Höchstwerte von 17 bis 23 Grad drin. Morgen startet es oft mit Nebel, der sich teils nur langsam verzieht, danach meist trocken und freundlich, maximal 24 Grad.
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1: Im Studio Holger Dilk, schönen guten Morgen. Aller guten Dinge sind wohl doch manchmal drei. Im dritten Spiel unter Bundestrainer Jürgen Klopp hat die DFB-Elf den ersten Sieg gefeiert. Gegen Serbien setzten sich die Deutschen im Nations League Heimspiel in München mit 2:0 durch. Torschütze Florian Wirtz sagte nach dem Spiel im ZDF:
2: Es hat unheimlich viel Spaß gemacht. Ich glaube, jeder Einzelne hat heute alles auf den Platz gelassen, dem Matchplan einfach nachgegangen und ja, eigentlich fast alles richtig gemacht heute.
1: Am Sonntag geht es dann im letzten Spiel dieser Länderspielpause wieder gegen Griechenland. Das Hinspiel vergangenen Sonntag hatte Deutschland ja verloren. Am wieder aufgelegten Tankrabatt scheiden sich die Geister, das zeigt der neue ARD-Deutschland-Trend, Jana Klonikowski.
3: Demnach ist knapp die Hälfte der Deutschen für den Tankrabatt, fast genauso viele sind dagegen. Seit gestern gilt ja wieder eine Steuersenkung auf Benzin und Diesel und die hat sich auch gleich an den Tankstellen gezeigt. Laut ADAC sind die Preise im Schnitt um etwa 15 Cent je Liter gesunken. Wirtschaftsexperten kritisieren den Tankrabatt weiter als zu teuer und zu wenig zielgerichtet. Auch 3/4 der Deutschen sagen im ARD-Deutschland-Trend, die Bundesregierung müsse mehr im Kampf gegen hohe Energiepreise tun.
1: Konzerte, Bürgerfest, Mitmachaktionen. Der Tag der Deutschen Einheit wird in diesem Jahr in Bremen gefeiert. Heute Nachmittag startet das große Bürgerfest. Morgen steht dann der offizielle Festakt an. Dazu wird auch die geballte Politprominenz in Bremen erwartet. Drohnen sollen bei der Bundeswehr bald eine größere Rolle spielen. Verteidigungsminister Pistorius hat ein eigenes Drohnenregiment angekündigt. Die Einheit mit bis zu 600 Kräften soll im Laufe des kommenden Jahres aufgebaut werden und mit Drohnenreichweiten von bis zu 500 Kilometern abdecken. Der Bundesgerichtshof hat die Preiserhöhung von Amazon Prime vor 4 Jahren für unwirksam erklärt. Der Online-Riese hätte das Abo nicht einfach ohne Zustimmung teurer machen dürfen, so die Richter. Für Kunden, die schon vor September 2022 Prime hatten, gelten jetzt erst einmal die alten Preise.
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4: Mit KI-Support. Viele Wolken gibt es heute Morgen. Ab und zu kann auch mal etwas Regen dabei sein. Später wird es dann weniger und zum Abend lockert es stellenweise auf. Dazu sind heute Höchstwerte von 17 bis 23 Grad drin. Morgen startet es oft mit Nebel, der sich teils nur langsam verzieht. Danach meist trocken und freundlich, maximal 24 Grad.
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1: Im Studio Holger Dilk, schönen guten Morgen. Unentschieden, Niederlage und jetzt der erste Sieg für Fußball-Bundestrainer Jürgen Klopp und sein Team im Nations League-Spiel gegen Serbien setzt sich Deutschland am Abend mit 2:0 durch. Jana Klonikowski.
2: Der deutsche Sieg war hochverdient und hätte durchaus auch höher ausfallen können. Zur Wahrheit gehört aber auch, Serbien war schon der schwächste Gegner bisher. Das Rückspiel gegen Griechenland am Sonntag wird dann wieder ein anderes Kaliber. Dennoch dürfen die Deutschen Rückenwind mitnehmen, um die Niederlage aus dem Hinspiel letzten Sonntag wieder wettzumachen. Und etwas Besonderes gab es gestern Abend auch noch. Celtic Glasgow-Spieler Mika Bauer ist durch seine Einwechslung zum 1000. Nationalspieler in der DFB-Geschichte geworden.
1: Gute Nachrichten für langjährige Amazon Prime-Kunden. Der Bundesgerichtshof hat eine Preiserhöhung von vor 4 Jahren für unwirksam erklärt. Warum und was das bedeutet, Gisa Weber.
3: Das heißt, wer das Abo vor September 2022 hatte, zahlt erst einmal den Preis, der vor der Erhöhung galt. Konkret sind das 69 statt aktuell rund 90 Euro. Aber Amazon will das bald wieder anpassen, diesmal aber mit Zustimmung. Genau das war nämlich damals das Problem. Amazon hatte einfach so den Preis erhöht. Für den BGH verstößt das gegen geltendes Recht. Ob es auch Geld für die Zeit seitdem zurückgibt, muss in einem anderen Verfahren geklärt werden. Betroffene können grundsätzlich eine Rückzahlung fordern.
1: Am wieder aufgelegten Tankrabatt scheiden sich die Geister. Laut ARD Deutschland Trend hält knapp die Hälfte der Deutschen ihn für richtig. Fast genauso viele finden ihn falsch. Der Tankrabatt gilt seit gestern wieder. Die Spritpreise sind zunächst auch entsprechend gesunken. In Europa werden russische Sabotageaktionen in den kommenden Monaten wohl noch eine größere Rolle spielen. Davon gehen europäische Sicherheitsbehörden aus, berichtet Welt am Sonntag. Die Experten rechnen damit, dass es noch mehr Angriffe geben wird, auch in Deutschland. Konzerte, Bürgerfest, Mitmachaktionen. Der Tag der Deutschen Einheit wird in diesem Jahr in Bremen gefeiert. Heute Nachmittag startet das große Bürgerfest. Morgen steht dann der offizielle Festakt an. Dazu wird auch die geballte Politprominenz in Bremen erwartet.
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4: Mit KI-Support. Viele Wolken gibt es heute früh und Richtung Süden kann am Vormittag auch mal etwas Regen dabei sein. Später wird es dann trockener und zum Abend lockert das Ganze auf. Im Westen startet der Tag erstmal neblig. Dazu liegen die Höchstwerte bei 17 bis 23 Grad. Morgen nach Nebel am Morgen meist sonnig und trocken, maximal bis 24 Grad.
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1: Im Studio Holger Dilk, schönen guten Morgen. Erster Sieg für die Fußballnationalmannschaft unter Bundestrainer Jürgen Klopp. Im Nations League-Spiel gegen Serbien gab es einen 2:0-Erfolg. Ob damit auch eine Trendwende geschafft ist, kann sich am Sonntag zeigen. Dann geht es wieder gegen Griechenland. Gegen die hatte die DFB-Elf ja vergangene Woche verloren. Zum anstehenden Spiel sagte Klopp im ZDF.
2: Ja, das ist natürlich ein anderes Spiel. Ich habe gehört, Stadion wird ausverkauft sein. Ich glaube, besonders viele Deutsche werden es nicht dabei sein. Also es wird eine hitzige Atmosphäre. Aber der nächste Entwicklungsschritt. Wir lernen ja. Wir lernen, performen unter Stress. Und ich glaube, das wird stressig.
1: Am wieder aufgelegten Tankrabatt scheiden sich die Geister. Das zeigt der neue ARD-Deutschland-Trend. Jana Klonikowski.
3: Demnach ist knapp die Hälfte der Deutschen für den Tankrabatt. Fast genauso viele sind dagegen. Seit gestern gilt ja wieder eine Steuersenkung auf Benzin und Diesel. Und die hat sich auch gleich an den Tankstellen gezeigt. Laut ADAC sind die Preise im Schnitt um etwa 15 Cent je Liter gesunken. Wirtschaftsexperten kritisieren den Tankrabatt weiter als zu teuer und zu wenig zielgerichtet. Auch 3/4 der Deutschen sagen im ARD-Deutschland-Trend, die Bundesregierung müsse mehr im Kampf gegen hohe Energiepreise tun.
1: Drohnen sollen bei der Bundeswehr bald eine größere Rolle spielen. Verteidigungsminister Pistorius hat ein eigenes Drohnenregiment angekündigt. Die Einheit mit bis zu 600 Kräften soll im Laufe des kommenden Jahres aufgebaut werden und mit Drohnen Reichweiten von bis zu 500 Kilometern abdecken. Der Bundesgerichtshof hat die Preiserhöhung von Amazon Prime vor 4 Jahren für unwirksam erklärt. Der Online-Riese hätte das Abo nicht einfach ohne Zustimmung teurer machen dürfen, so die Richter. Für Kunden, die schon vor September 2022 Prime hatten, gelten jetzt erst einmal die alten Preise. Westeuropa hat den heißesten und trockensten Sommer seit Aufzeichnungsbeginn erlebt. Laut EU-Klimadienst Copernicus wurden dabei 17 flächendeckende Hitzetage über 30 Grad gezählt. Der bisherige Rekord waren 11. Zudem ist doppelt so viel Fläche verbrannt wie im langjährigen Schnitt.
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4: Mit KI-Support. Viele Wolken gibt es heute früh und Richtung Süden kann am Vormittag auch mal etwas Regen dabei sein. Später wird es dann trockener und zum Abend lockert das Ganze auf. Im Westen startet der Tag erstmal neblig. Dazu liegen die Höchstwerte bei 17 bis 23 Grad. Morgen nach Nebel am Morgen meist sonnig und trocken, maximal bis 24 Grad.
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1: Mit Julia Fritz. In Berlin beginnen heute erste Sondierungsgespräche zwischen Linken, Grünen und SPD. Rund 1,5 Wochen nach der Abgeordnetenhauswahl wollen die drei Parteien ausloten, ob eine gemeinsame Regierung möglich ist. Die Linke war bei der Wahl stärkste Kraft. Gegen den Berliner Landesverband gibt es allerdings immer wieder Vorwürfe wegen antisemitischer Positionen und möglicher Kontakte einzelner Abgeordneter ins kriminelle Milieu. Die EU-Innenminister beraten heute in Luxemburg über einen besseren Schutz der europäischen Außengrenzen. Geplant sind unter anderem bessere Überwachungs- und Frühwarnsysteme, um auf mögliche Fluchtbewegungen schneller reagieren zu können. Außerdem soll die Abschiebung von Menschen ohne Aufenthaltsrecht in Länder außerhalb der EU erleichtert werden. Dazu gibt es Berichten zufolge unter anderem Gespräche mit Ruanda. Senioren sind im Straßenverkehr besonders gefährdet. Mein Kollege Patrick berichtet.
2: Menschen ab 65 Jahren machen knapp ein Viertel der Bevölkerung aus, stellen aber fast 40% der Verkehrstoten. 2025 starben insgesamt 1.115 Menschen dieser Altersgruppe bei Verkehrsunfällen. Der TÜV-Verband fordert deshalb unter anderem längere Ampelphasen, bessere Beleuchtung und barrierefreie Straßen. Außerdem sollen ab 75 Jahren verpflichtende Rückmeldefahrten mit Sachverständigen eingeführt werden.
1: Nach dem gewaltsamen Vorfall auf einem Flug von Dubai nach Tel Aviv hat sich Außenminister Wadephul erleichtert über den Ausgang gezeigt. Nach Angaben der israelischen Regierung soll ein Pilot seinen Kollegen mit einem Messer angegriffen und versucht haben, die Maschine zum Absturz zu bringen. Passagiere überwältigten den Mann, das Flugzeug konnte in Saudi-Arabien notlanden. Israel spricht von einem terroristischen Motiv. Soweit die Meldungen.
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1: Der Oktober 2026 ist da und es ist der Monat, wo eben dann auch Oktoberfeste sind, wo Halloween ist, wo ganz, ganz viel kommt. Und wir haben den 2. Oktober. Es ist Freitag und meine Sendung heißt Punkt 9 Interaktiv. Am Mikrofon der Rick Moreno. Ich darf euch einen schönen Vormittag wünschen. Schön, dass ihr mit dabei seid. Und wie immer gibt es für euch erfrischend deutschen Schlager. Wir haben die Oldies wieder mit dabei. Also voll bepackt. Es gibt wieder ein Wissensquiz. Es gibt wieder mal unseren Star der Woche. Wir haben auch das Horoskop mit in dieser Sendung. 3 Stunden für euch. Darf ich euch durch den Vormittag bringen. Also, schönen Vormittag. Am Mikrofon ist der Rick Moreno. Ihr hört Punkt 9 Interaktiv.
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0: Punkt 9 und das Ganze mit mir, mit Rick Moreno. Wir sind mitten im Oktober, ich habe es gerade gesagt, es ist die Zeit für Oktoberfeste und wer schon irgendwo sein Festzelt gerade so, ja, eingenommen hat, sei es in München oder sonst wo, ja, der feiert wahrscheinlich so richtig schön das Oktoberfest. Auf der anderen Seite muss man sagen, machen sich viele auch so ein bisschen wieder bereit für Halloween. Gerade auch diese Halloween-Horror-Festivals laufen ja auch wieder hier und da überall, Moviepark und so weiter. Man kennt das unter anderem und auch da haben ganz, ganz viele Menschen Spaß. Ne? Der Oktober bringt irgendwie immer so zwei Großveranstaltungen, die wirklich dann schon ganz, ganz toll sind. Und auch ich habe mir gedacht, naja, dieses Jahr Halloween, lasse ich mir mal wirklich was einfallen. Ja, vielleicht mal wieder eine tolle Verkleidung. Mal schauen, wie das Ganze aussieht. In dem Sinne, wie gesagt, euch einen schönen Morgen nochmal. Und wir kommen, beziehungsweise Vormittag, und wir kommen jetzt ja mal zu etwas anderem. Und zwar geht's um die Sommerbilanz. Die haben wir nämlich jetzt für euch. Und zwar vom DLRG. Und da gab es unter anderem auch wieder die ein oder anderen ja Informationen. Wie sieht es denn überhaupt aus? Die kennt man bei uns, die gibt es dann immer mal. Wir schauen mal drauf.
1: Die anhaltende Hitze im Juni hat besonders viele Menschen ans Wasser gelockt. Viele sind dabei vermeidbare Risiken eingegangen und haben ihre eigenen Schwimmfähigkeiten überschätzt, erklärt DLRG-Präsidentin Ute Vogt.
2: Im Juni haben 101 Menschen ihr Leben in Freigewässern und Schwimmbädern verloren. Und wenn wir die Badesaison betrachten, dann sind es 248 Todesopfer allein in der Badesaison, also ab dem Mai.
1: Weiterhin zeichnet sich der Trend ab, dass es vor allem junge Menschen sind, die im Wasser verunglücken. Seit Anfang des Jahres 88 Menschen zwischen 11 und 30 Jahren.
2: Auffällig war dabei, dass 93% männlich gewesen sind. Leichtsinn, Selbstüberschätzung, aber auch mangelnde Schwimmkompetenz, das sind die Stichworte, die man dazu leider geben muss.
1: Darum ist es so wichtig, dass Kinder und Jugendliche Schwimmunterricht bekommen.
2: Aber die Schulen brauchen die entsprechenden Wasserflächen. Das heißt, wir brauchen eine Initiative von Bund, Ländern und Gemeinden gemeinsam, um eine gute Schwimmbadlandschaft zu schaffen.
1: Positiv an der vorgestellten Bilanz ist aber, dass die Rettungsschwimmerinnen und Rettungsschwimmer auch in diesem Jahr viele Todesfälle verhindert haben. Und es gibt auch gute Nachrichten beim Nachwuchs.
2: Die Zahl unserer sogenannten Jugendeinsatzteams wächst seit Jahren und wir haben so viele Retter ausgebildet wie noch nie zuvor. Das freut uns natürlich, denn jede zusätzliche Rettungsschwimmerin oder jeder zusätzliche Rettungsschwimmer macht natürlich die Gewässer in Deutschland ein Stück sicherer.
3: Sag nicht, dass wir

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Musik von den Schlagerpiloten. Und man kennt das, ne? Ich habe gerade mal so mit meinem Kollegen hier aus der Redaktion gesprochen, denn der hatte das auch erst letzte Woche erlebt, dass er nämlich unterwegs gewesen ist in seiner Stadt und hat dann irgendwann, ja, ohne drüber nachzudenken, seine Zigarette fallen lassen und ausgedrückt auf den Boden, und schon standen sie hinter ihm. Ordnungsamt. Sowas kann wirklich sehr, sehr teuer werden, und die das schon mal erlebt haben, die wissen ja und haben damit ihre Erfahrung gemacht. Also deswegen immer ganz, ganz wichtig aufpassen, wenn ihr dann mal wirklich in der Stadt unterwegs seid oder wo auch immer, dass ihr nicht doch auf die Idee kommt, irgendwo ja eine Zigarette hinzuschmeißen und auszudrücken. Da ist das Ordnungsamt hinterher. Genauso aber auch, wenn ihr dann Hunde habt und lasst den Hund irgendwo hinmachen.

und macht das eben nicht weg. Auch das kann dann schon hohe Strafen geben. Wir machen weiter mit dem Song Ein bisschen Frieden hier bei Punkt 9 Interaktiv von Nicole und eben auch John Kelly in einer wirklich ganz, ganz neuen Version.

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1: Wir kommen zum aktuellen Deutschlandwetter. Mein Name ist Rick Moreno und wenn wir so ein bisschen auf die letzten Tage blicken, dann hatten wir gesehen, ja, da war es nochmal so richtig schön warm. Es kam nochmal so locker in Spitzenwerten an die 27 Grad und jetzt wird es dann doch nochmal wieder so ein bisschen kühler. Und eben auch mal hier und da ein paar kleine Regenschauer. So sieht zumindest der heutige Freitag aus. Bei Temperaturen bis zu 19 Grad. In einigen Teilen bleibt es dann auch schon mal trocken. Dann am morgigen Samstag gibt es noch mal einen schönen sonnigen Tag bei 19 Grad. Und am Sonntag noch mal ja, ganz, ganz leichter Regen. Ebenfalls 19 Grad. Kommt gut durch das Wochenende, kommt gut durch den Freitag.

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1: Und wir kommen auch bei Punkt 9 mal wieder zur Hörerumfrage. Und diesmal geht es tatsächlich um was ganz, ganz Bestimmtes, denn wir haben mal ja in unserer Community so einen kleinen Hörer oder so eine kleine Hörerumfrage gemacht. Alter vor Schönheit. Ihr kennt das vielleicht selber, ja? Ist es wirklich so? Alter vor Schönheit. Und da haben wir mal wirklich Hörer befragt und heute geben uns Steffi und Mario mal eine Antwort darauf.
2: Ja, moin, grüß dich. Also ich muss ganz ehrlich offen sagen, die Schönheit kommt nicht von außen, sondern die Schönheit kommt immer hinter von innen. Man muss auch mal ein bisschen nach dem Charakter gehen, wie die Leute so drauf sind. Und nicht immer nur nach dem Äußerlichen gucken und achten. Das Äußerliche ist nicht alles, was so vor sich geht und abgeht. Und
3: das Beste am Alter ist, dass man da schlauer ist, aber wiederum nachdenkt, was hätte man vorher besser machen können, als das jetzt ist.
1: Das waren Steffi und Mario zum Thema Alter vor Schönheit. Und wir machen weiter mit toller Musik von Truckstop, Die Lady und der Tramp.

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1: Ihr hört wie immer die Sendung Punkt 9 interaktiv am Freitag. Nochmals einen schönen Vormittag an alle Hörer, die gerade mit dabei sind. Und egal, wo ihr gerade seid, ob eben mit dem Auto unterwegs oder auf der Firma oder doch zu Hause, genießt es ein bisschen. Und ich habe ja schon mit euch über das Thema gesprochen, dass wir eben im Monat Oktober sind, heißt im Großen und Ganzen Oktoberfeste oder eben auch Halloween steht vor der Tür. Aber der Herbst ist auch da und das ist natürlich auch wieder eine ganz, ganz tolle Sache. Und gerade da macht man sich auch oft Gedanken, wie und was trinkt man eigentlich im Herbst? Die Herbstdrinks, ja, die gibt es jetzt mal für euch. Zumindest haben wir da mal einen interessanten Beitrag.
2: Im Herbst und Winter werden die eigenen vier Wände wieder zum Lieblings- und Wohlfühlort. Viele genießen diese Zeit mit warmen Getränken oder probieren neue Rezepte aus. Was aktuell angesagt ist, weiß Trendexpertin Susanne Decker.
3: Besonders beliebt sind cremige Drinks, also zum Beispiel Kakao, Kaffeespezialitäten, Matcha oder Getränke mit Pflanzenmilch. Viele verfeinern diese Klassiker mit Gewürzen oder besonderen Zutaten und machen daraus dann kleine Genussmomente, sag ich mal.
2: Die Expertin hat auch ein paar konkrete Rezeptideen für gemütliche Herbst- und Wintertage.
3: Zum Beispiel eine heiße Schokolade, verfeinert mit Chantre-Creme. Die schmeckt wunderbar nach Sahne und nach Karamell. Oder auch eine Vanillalatte, eine Matcha-Latte oder Spicy Chocolate mit Pfeffer und Ananas. Und das verfeinert der Likör dann mit seiner besonderen Note und das ist wirklich sehr, sehr lecker. Wichtig ist dabei natürlich, alkoholische Getränke sind ausschließlich für Erwachsene gedacht.
2: Nicht nur warme Getränke lassen sich kreativ verfeinern. Auch bei Desserts darf es in der kalten Jahreszeit gern etwas Besonderes sein.
3: Ein echter Dessert-Klassiker ist zum Beispiel Tiramisu mit Amarettini. Oder als Variante ein Cremisu mit so einem feinen Sahnelikör. Aus weißem Schokoladensirup und zarten Kokosakzenten. Und das Ganze dann obendrauf gekrönt mit Kakaopulver. Also das ist einfach wirklich sehr, sehr lecker.
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0: Millionen Optionen Musik von Charlene, eine der Schlagersängerinnen, wo ich wirklich sagen muss, die hat wirklich ihren Weg gemacht und ist momentan auch auf dem Weg nach ganz, ganz oben. Macht tolle Musik und gerade, wie gesagt, haben wir sie hier mit ihrem Song gehört. Wir kommen jetzt mal zu unserem Rezept. Heißt im Großen und Ganzen, es gibt in dieser ersten Stunde heute das Rezept und da geht es nämlich mal um ein tolles Herbstrezept, nämlich um Kürbispasta und da hören wir mal rein und für die, die gerne mitschreiben wollen, die können das Ganze gerne tun.
1: Herbst auf dem Teller, Kürbispasta. Draußen wird es kühler, die Blätter werden bunt und da darf auch auf dem Teller der Herbst einziehen. Unser Rezept heute, cremige Kürbispasta. Dafür braucht ihr etwa 300 Gramm Hokkaido-Kürbis, 250 Gramm Pasta, eine kleine Zwiebel, 100 Milliliter Sahne, etwas Parmesan, Salz, Pfeffer und eine Prise Muskat. Den Kürbis würfeln und zusammen mit der Zwiebel in etwas Öl anbraten. Mit einem kleinen Schuss Wasser weich köcheln und anschließend pürieren. Sahne und Parmesan dazugeben und mit Salz, Pfeffer und Muskat abschmecken. Jetzt die gekochte Pasta unterheben und fertig ist ein schnelles, wärmendes Herbstgericht. Mein Tipp? Ein paar geröstete Kürbiskerne obendrauf machen das Ganze noch knackiger. Guten Appetit und einen gemütlichen Herbst.

0: Zum Ende dieser ersten Stunde gibt es gleich in der zweiten Stunde für euch noch ganz, ganz viel tolle Musik, unter anderem von Nick P., genau, mit seinem Song Geboren, um dich zu lieben, Semino Rossi, Königin des Sommers, finde ich zum Beispiel total toll, den Song, und eben auch Jürgen Drees mit Kornblumen. Diese drei Hits gibt's jetzt noch einmal im kurzen Durchlauf für euch. Dann gibt's noch mal Musik von Ibo gleich und dann gehen wir so ganz, ganz langsam schon mal zu den Nachrichten über in der zweiten Stunde. Wie gesagt, hören wir uns wieder. Dann gibt's für euch noch, klar, noch mal die ein oder anderen tollen Informationen, das Daily Update. Es gibt unter anderem den Star der Woche und vieles, vieles mehr. Also unbedingt dranbleiben. Bis gleich, sagt Rick Moreno.
1: Diese Hits gibt es in der zweiten Stunde für euch zu hören.

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1: Mit Julia Fritz. Das Deutschland-Ticket wird ab Januar teurer. Statt 63 Euro kostet es dann 66,80 Euro im Monat. Das sind 3,80 Euro mehr. Mehr als 14 Millionen Menschen nutzen das Ticket aktuell. Die geplante Steuer auf stark zuckerhaltige Getränke kommt vorerst nicht. Das Kanzleramt hat den Gesetzentwurf von Finanzminister Lars Klingbeil zunächst ausgebremst. Hintergrund ist unter anderem Streit über die konkrete Ausgestaltung und die erwarteten Einnahmen. Seit Oktober werden neue elektronische Gesundheitskarten mit einem moderneren Verschlüsselungsverfahren ausgegeben. Mein Kollege Patrick berichtet.
2: Für Versicherte ändert sich im Alltag zunächst nichts. Arztpraxen und andere Gesundheitseinrichtungen müssen allerdings ihre Kartenlesegeräte aktualisieren.
1: Eine US-Raumkapsel hat die ISS in Rekordzeit erreicht. Mein Kollege Jonas berichtet.
3: Nur knapp 8 Stunden nach dem Start dockte sie an der Raumstation an. Zum Vergleich, die vorherige Besatzung brauchte dafür noch mehr als 30 Stunden. Die 4 Raumfahrer aus den USA, Kanada und Russland sollen rund 6 Monate auf der ISS bleiben.
1: Soweit die Meldungen.
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1: Ihr hört Punkt 9 interaktiv am Freitag, den 2.10.2026. Wir sind in der zweiten Stunde und ich freue mich auch, euch in dieser zweiten Stunde wie immer mit Schlagern, erfrischen deutschen Schlager und eben auch Oldies mal den Morgen so richtig toll zu versüßen. Und das Schöne ist, wir haben jetzt mitten im Oktober so die Zeit, ja, da ist Halloween, da haben wir Oktoberfeste und. Eigentlich ein schöner Monat, muss man wirklich sagen. Vielleicht gibt es ja auch nochmal einen schönen goldenen Oktober mit einem bisschen Sonne. Lassen wir uns mal überraschen, zumindest waren die letzten Tage nicht schlecht. Nochmals einen schönen Vormittag und schön, dass ihr mit dabei seid. Mein Name ist Rick Moreno und ich bin noch gute 2 Stunden für euch hier am Mikrofon.
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1: Hey, versuchen wir ein Tänzchen? 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

Du bringst mich aus dem Takt, Musik von Peter Sebastian und Tina Heschen. Und ich freue mich ja immer, wenn ich Peter Sebastian höre, denn ich habe es ja selber erzählt. Ich bin Schlagersänger und habe über Jahre lang wirklich bei Peter Sebastian im Studio gestanden. Und er hat mich damals produziert, eine ganz, ganz lange Zeit lang, macht heute auch noch richtig erfolgreich Musik. Wir sind auch noch gut befreundet und tauschen uns zwischendrin mal aus und er hat ja selber einen Schicksalsschlag leider erlitten, da er eben überfallen wurde. Aber heute geht's ihm Gott sei Dank schon besser. An dieser Stelle an den lieben Peter Sebastian gute Besserung. Und wir sind bei Punkt 9, interaktiv. Jetzt gibt's Musik von Nick P. mit seinem Song Geboren, um dich zu lieben. 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

0: Nach diesem Song von Nino D'Angelo kommen wir mal zu einem völlig anderen Thema oder absoluten Thema, was wir eigentlich noch gar nicht hatten. Ne? Man kennt das ja mal, ich habe ja in der Vergangenheit auch mal die Kinocharts hier gehabt oder auch mal so hier so ein paar Beiträge gehabt, wo es dann eben mal um solche Sachen ging. Heute geht es mal um was völlig anderes, nämlich Spiele. Ja, es geht um Spiele, genau. Und da geht es gerade um die NBA. Wer kennt sie nicht? Und auch das ist eben so, ne, da gibt es unter anderem was ganz, ganz Neues. Auch nochmal hier und da ein Tipp. Und wir hören mal in diesen Spieletipp rein.
1: Victor, fadeaway jumper. Down it goes. Victor Wembanyama hits a game winner.
2: Drei sehr unterschiedliche Basketballstars zieren die Cover von NBA 2K27. Warum genau sie ausgewählt wurden, erklärt Eric Banish, Vice President of NBA Development bei Visual Concepts.
3: Dieses Jahr starten wir My Career Eras, eines unserer größten Features. Wir haben viel dafür getan, verschiedene Generationen und Epochen des Basketballs abzubilden. Dafür stehen auch unsere Coverstars. Victor Wembanyama ist unglaublich gut und das Symbol für den Basketball der Zukunft. Caitlin Clark gehört zu den besten Spielerinnen der WNBA und ist eine außergewöhnliche Schützin. Und Derrick Rose ist eine echte Legende und war der jüngste MVP der NBA-Geschichte.
4: One of the greats. He's the youngest MVP of all time.
2: Alle Teams der NBA und WNBA sind mit ihren aktuellen Spielerinnen und Spielern vertreten. Allein das garantiert schon jede Menge spannende Matches. Ein weiteres Highlight sind die selbst erstellten Charaktere.
4: For the very first time, players can create.
3: Zum ersten Mal kann man weibliche Charaktere erstellen und mit ihnen die verschiedenen Modi in The City erleben. Bei der Gestaltung und den Fähigkeiten gibt es keine Einschränkungen, genauso wie bei männlichen Charakteren. Es gibt jetzt auch 53 verschiedene Badges, mit denen man die Fähigkeiten seiner

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1: Wir kommen zum aktuellen Deutschlandwetter. Mein Name ist Rick Moreno und wenn wir so ein bisschen auf die letzten Tage blicken, dann hatten wir gesehen, ja, da war es nochmal so richtig schön warm. Es kam nochmal so locker in Spitzenwerten an die 27 Grad und jetzt wird es dann doch nochmal wieder so ein bisschen kühler. Und eben auch mal hier und da ein paar kleine Regenschauer. So sieht zumindest der heutige Freitag aus. Bei Temperaturen bis zu 19 Grad. In einigen Teilen bleibt es dann auch schon mal trocken. Dann am morgigen Samstag gibt es nochmal einen schönen sonnigen Tag bei 19 Grad. Und am Sonntag nochmal ganz, ganz leichter Regen. Ebenfalls 19 Grad. Kommt gut durch das Wochenende, kommt gut durch den Freitag.
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0: Der Freitagmorgen, Punkt 9 interaktiv, 2.10.2026, heißt im Großen und Ganzen, auch der Kollege Sven im Studio hat sich mal wieder Gedanken gemacht, wie kann es denn zumindest an diesem 2.10. aussehen, und jetzt gibt's für euch hier auch mal das Daily Update.
1: Endlich Freitag, endlich auch mal ein Freitag im Oktober und endlich ist auch das Daily Update heute da. Hallo zusammen. Nicht heute, aber morgen wird Deutschland 36 Jahre Wiedervereinigung feiern und diesmal schaut alles nach Bremen. Dort steigen nämlich von heute an bis zum Sonntag die zentralen Feierlichkeiten zum Tag der Deutschen Einheit. Geplant sind ein großes Bürgerfest, Konzerte, eine Ländermeile und viele Aktionen in der Innenstadt. 3 Tage lang wird Bremen damit zur größten Bühne für den deutschen Nationalfeiertag. Heute vor 76 Jahren begann die Geschichte von Charlie Brown, Snoopy und Co. Am 2. Oktober 1950 erschien nämlich der Comic Peanuts erstmals in 7 Zeitungen. Was damals noch ganz klein startete, wurde später weltberühmt. Die Figuren gehören bis heute zu den bekanntesten Comic-Charakteren überhaupt. Und Snoopy ist längst auch selbst zur eigenen echten Kultfigur gewachsen. Heute wird Xavier Naidoo 55 Jahre alt. Bekannt wurde der Mannheimer mit Songs wie Dieser Weg.
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1: Zuvor wurde er aber bereits als Mitgründer der Söhne Mannheims musikalisch gefeiert.
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1: Infolge seiner kontroversen Aussagen und Verschwörungstheorien der letzten Jahre geriet er massiv in die Kritik. 2022 distanzierte er sich öffentlich von vielen seiner früheren Positionen und entschuldigte sich. Das lassen wir jetzt einfach alles mal hinten angestellt und gratulieren einfach nur zum 55. Geburtstag. Also, Happy Birthday! Heute feiert auch einer der markantesten Stimmen der Popgeschichte Geburtstag. Sting wird 75. Bekannt wurde er als Frontmann von The Police. Die kennt man unter anderem vor allem für diesen Song hier. Später startete er aber auch seine riesige Solokarriere.

Seit Jahrzehnten steht Sting für diesen ganz eigenen Mix aus Poprock und Jazz. Happy Birthday zum 75. Und das war das Daily Update vom Freitag. Übrigens, heute ist Welttag des Lächelns. Also lächelt ruhig mal jemanden an, aber nicht zu lange. Sonst habt ihr, entweder ein Date oder aber eine Anzeige am Hals. Sven Weikamp, Daily Redaktion.

0: Zwei absolute Powerfrauen, gerade gehört des deutschen Schlagers und beide wirklich eine ganz, ganz tolle Stimme. Unter anderem, ja, eben Gabi Baginski und gerade Pia Sophie gehört. Also, wirklich toller Schlager bei uns hier bei Punkt 9 Interaktiv. Nochmals einen schönen Vormittag und das Schöne ist, wir kommen jetzt zu unserem, genau, Star der Woche. Und das ist diesmal Freddy Breck. Wer kennt ihn nicht noch? Und da schauen wir jetzt mal drauf und hören mal in seine Karriere rein und erfahren dann nochmal einiges über ihn, über diesen wirklich tollen Künstler. Danach gibt's Musik mit seinem Song Bianca.
1: Heute ist unser Star der Woche ein Mann, der Schlager und klassische Musik auf ganz besondere Weise verbunden hat. Freddy Breck. Geboren wurde er 1942 als Gerhard Breker in Sonneberg. Aufgewachsen ist er in Hagen. Seine Karriere begann zunächst ganz unspektakulär. Neben seiner Ausbildung trat er als Sänger und Entertainer auf. Der große Durchbruch kam dann 1972 mit Überall auf der Welt, einer modernen Schlagerversion des Gefangenenchors aus Verdis Oper Nabucco. Danach ging es Schlag auf Schlag. Bianca, Hallihallo und natürlich sein wohl bekanntester Hit Rote Rosen machten Freddy Breck zu einem der großen Schlagerstars der 70er Jahre. Rote Rosen erreichte in Deutschland Platz 2 und wurde mit einer goldenen Schallplatte ausgezeichnet. Auch international war Breck erfolgreich und veröffentlichte seine Musik sogar in mehreren Sprachen. Später arbeitete er unter anderem als Komponist, Produzent und Moderator. Freddy Breck starb 2008, seine Lieder aber sind geblieben. Und deshalb heißt es heute völlig zu Recht: Freddy Breck, unser Star der Woche.

0: immer wieder schön, auch mal die alten Songs zu hören. Gerade eben ein ganz, ganz netter und lieber Kollege, den ich auch schon persönlich kennenlernen durfte, Gigi Anderson mit Sommer, Sonne, Cabrio gehört. Und wir kommen jetzt mal zu unserer, genau, Seniorenstudie für das Jahr 2026. Und da geht es gerade um die Menschen mit dem Alter 55 plus. Das gibt es jetzt für euch zum Reinhören. Und danach gibt es Musik von Tanja Lasch mit Vagabund.
1: Die Generation 55 plus erlebt das Älterwerden trotz gesundheitlicher Einschränkungen und Unsicherheiten überwiegend positiv. Eine Lüfter-Index-Studie zeigt aber auch eine große Lücke zwischen dem Wunsch nach Selbstständigkeit und der tatsächlichen Vorbereitung darauf, sagt Christina Körfer von Lüfter.
2: Und genau darin sehen wir von Lüfter einen wichtigen Ansatzpunkt. Möglichst früh darüber nachzudenken, welche Veränderungen sich zum Beispiel im eigenen Wohnumfeld im Alter ergeben müssen, damit eben Selbstbestimmung und Freiheit später auch erhalten bleiben kann.
1: Für 93% der Befragten ist Selbstständigkeit besonders wichtig. Gesundheit gilt dabei als zentrale Voraussetzung, um den Alltag möglichst lange selbstbestimmt gestalten zu können.
2: Spannend ist, dass die Zufriedenheit mit der eigenen Wohnsituation trotzdem sehr hoch ist, obwohl viele Häuser und Wohnungen noch gar nicht richtig altersgerecht angepasst sind. Und genau diese Lücke zwischen dem Wunsch nach dem eigenen Zuhause und den tatsächlichen Bedingungen, die wird in unserer Studie sehr deutlich.
1: Gesund zu altern umfasst körperliche Gesundheit, soziale Beziehungen, finanzielle Sicherheit und eine Wohnsituation, die den eigenen Bedürfnissen entspricht. Und nicht zuletzt spielt das Umfeld eine große Rolle.
2: Gutes Älterwerden entsteht dabei aus persönlichen Möglichkeiten und auch aus den Bedingungen, die das Umfeld bietet. Also die Gesellschaft des langen Lebens braucht vor allem Strukturen, die Freiheit und Selbstständigkeit auch im höheren Alter möglich machen.

Und wieder eine Stunde am Ende, bedeutet, gleich geht's in die dritte Stunde. Ich freue mich mit euch drauf auf noch wirklich ganz, ganz tolle Musik. Und wir werden unter anderem auch in der dritten Stunde dann noch für euch einen Beitrag über den deutschen Schlager haben, gerade auch für eine oder Veranstaltungstipp sogar mit dabei. Und wir haben für euch das aktuelle Wochenhoroskop. Wir werden dann auch nochmals eine Hörerumfrage heute haben und unter anderem dann ja die ein oder anderen Informationen, vielleicht auch nochmal, ja, ich habe es vorhin gesagt, ein Wissensquiz und. Also vollgepackt auch die dritte Stunde hier bei Punkt 9 Interaktiv. Bis gleich.

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1: Mit Julia Fritz. Das Deutschland-Ticket wird ab Januar teurer. Statt 63 Euro kostet es dann 66,80 Euro im Monat. Das sind 3,80 Euro mehr. Mehr als 14 Millionen Menschen nutzen das Ticket aktuell. Die geplante Steuer auf stark zuckerhaltige Getränke kommt vorerst nicht. Das Kanzleramt hat den Gesetzentwurf von Finanzminister Lars Klingbeil zunächst ausgebremst. Hintergrund ist unter anderem Streit über die konkrete Ausgestaltung und die erwarteten Einnahmen. Seit Oktober werden neue elektronische Gesundheitskarten mit einem moderneren Verschlüsselungsverfahren ausgegeben. Mein Kollege Patrick berichtet.
2: Für Versicherte ändert sich im Alltag zunächst nichts. Arztpraxen und andere Gesundheitseinrichtungen müssen allerdings ihre Kartenlesegeräte aktualisieren.
1: Eine US-Raumkapsel hat die ISS in Rekordzeit erreicht. Mein Kollege Jonas berichtet.
3: Nur knapp 8 Stunden nach dem Start dockte sie an der Raumstation an. Zum Vergleich, die vorherige Besatzung brauchte dafür noch mehr als 30 Stunden. Die 4 Raumfahrer aus den USA, Kanada und Russland sollen rund 6 Monate auf der ISS bleiben.
1: Soweit die Meldungen.
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1: Die dritte und letzte Stunde, Punkt 9, interaktiv. Wir haben die Schlager, wir haben die Oldies, wir haben für euch das Wissensquiz in dieser dritten Stunde und wir haben für euch, ja, auch mal wieder das Wochenhoroskop, alles zusammengepackt und ich freue mich, euch auch in dieser dritten Stunde zu unterhalten. Schönen Vormittag nochmal, am Mikrofon der Rick Moreno.
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1: Ein Kuss in Paris war das von keiner anderen als Maite Kelly. Damit starten wir in diese dritte Stunde. Ich freue mich. Und direkt zur dritten Stunde gibt's dann auch mal einen tollen Beitrag über den deutschen Schlager mit einem kurzen und kleinen Veranstaltungstipp. Was ist denn eigentlich im Oktober noch los? Und das kommt ebenfalls dabei. Und da geht es um die Größen des deutschen Schlagers. Also, wir hören mal rein. Und dann gibt's gleich noch richtig, richtig tolle Musik. Auch in dieser dritten Stunde von eben keiner anderen als... Vanessa Mai, die werden wir gleich haben. Mit Rohdiamant und keinen anderen als eben Olaf Henning mit Traumfrau. Alles gleich, direkt im Anschluss nach diesem Song.
2: 2026 ist im deutschen Schlager einiges passiert. Ganz vorne steht Helene Fischer. Nach ihrer Babypause feierte sie ihr großes Bühnencomeback und gleichzeitig 20 Jahre Karriere. Mit ihrer Stadiontour begeisterte sie rund 750.000 Fans. Auch musikalisch sorgte sie für Schlagzeilen. Heute Nacht wurde ihr erster Nummer-1-Hit als Solokünstlerin. Bei den Schlager-Champions Anfang des Jahres wurden außerdem die großen Namen gefeiert. Roland Kaiser wurde als Star des Jahres ausgezeichnet und gewann mit Marathon das Album des Jahres. Helene Fischer und Florian Silbereisen holten den Preis für den Hit des Jahres mit Schau mal herein. Auch Unheilig sorgte mit dem Comeback des Jahres für Aufmerksamkeit. Und das Schlagerjahr geht weiter. Im Oktober steht mit dem Schlagerboom 2026 in Dortmund noch eine der größten Schlagerpartys des Jahres an.

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1: Die Traumfrau von Olaf Henning gerade gehört und wir kommen ja zum Schauen in die Sterne, sag ich es mal so. Denn wir schauen mit euch zusammen, wie sieht eigentlich das aktuelle Wochenhoroskop aus und das gibt es dann jetzt hier wieder für euch. Und wie ich es eben jede Woche sage, es gibt den Zwilling, es gibt den Löwen, es gibt unter anderem ja die Fische und viele, viele tolle Sternzeichen. Und es gibt viele Menschen da draußen, die uns auch geschrieben haben, Mensch, wir finden das richtig toll, diese Sendung. Und uns macht es immer wieder Spaß, dir da wirklich zuzuhören. Und auch das, was du uns da reinbringst, ist immer ganz, ganz toll. Und wenn ihr selber mal Informationen habt und sagt, Mensch, komm, wir können hier was verbessern, dann gerne an info, beziehungsweise, ach Quatsch, rick-moreno@live.de. Genau, Rick mit C geschrieben. Und dann seid ihr natürlich mit dabei und ich freue mich, ja, von euch auch mal gerne zu hören. Ne? Und jetzt gibt's das Wochenhoroskop.
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2: Wassermann.
4: Ein Wechsel der Perspektive bringt neue Ideen in Bewegung. Beruflich kann eine ungewöhnliche Herangehensweise genau dort weiterhelfen, wo klassische Lösungen zuletzt nicht gereicht haben. Und in der Liebe sorgt ein gemeinsamer Plan für ganz viel Vorfreude.
2: Fische.
4: Mit dem jetzt beginnenden Herbst wächst das Bedürfnis nach etwas mehr Ruhe und Rückzug. Beruflich hilft ein gutes Gespür dabei, den richtigen Zeitpunkt für wichtige Gespräche zu erkennen. In der Beziehung schaffen stille Momente eine besonders vertraute Atmosphäre.
2: Widder.
4: Neue Energie trifft bei Widdern auf den Wunsch, Dinge endlich voranzubringen. Beruflich kann eine schnelle Entscheidung einen längst fälligen Schritt ermöglichen. In der Liebe sorgt eine spontane Idee dafür, dass der Alltag für einen Moment in den Hintergrund rückt.
2: Stier.
4: Beständigkeit fühlt sich in diesen Tagen besonders angenehm an. Beruflich können klare Abläufe jetzt dabei helfen, auch bei Veränderungen den Überblick zu behalten. In der Liebe entsteht Wärme durch kleine

0: Rituale und bewusst gemeinsam verbrachte Zeit.
1: Zwillinge.
0: Gespräche entwickeln bei Zwillingen diese Woche eine überraschende Eigendynamik. Beruflich kann aus einer beiläufigen Bemerkung eine interessante Möglichkeit entstehen. In der Beziehung bringen Humor und Neugier frischen Schwung in vertraute Abläufe.
1: Krebs.
0: Der Wechsel der Jahreszeit diese Woche auf den Herbst lädt dazu ein, manches bewusster loszulassen. Beruflich lohnt es sich, Aufgaben abzugeben, die unnötig viel Energie binden. In der Liebe entsteht Geborgenheit dort, wo Rücksicht und Verständnis ganz selbstverständlich sind.
1: Löwe.
0: Ein ruhiges Selbstbewusstsein hinterlässt bei Löwen den stärksten Eindruck überhaupt. Beruflich kann Anerkennung für eine Leistung kommen, die bisher eher im Hintergrund geblieben ist. Und in der Liebe sorgt eine unerwartete Aufmerksamkeit für einen besonders schönen Moment.
1: Jungfrau.
0: Die Woche eignet sich gut für einen kleinen Neustart. Beruflich lassen sich Strukturen vereinfachen und offene Themen endlich sauber abschließen. In der Beziehung kann ein gemeinsames Vorhaben neue Leichtigkeit in den Alltag bringen.
1: Waage.
0: Unterschiedliche Wünsche lassen sich diese Woche von Waagen leichter miteinander vereinbaren. Beruflich kann ein diplomatischer Schritt eine angespannte Situation deutlich entspannen. In der Liebe sorgt ehrliches Zuhören dafür, dass aus kleinen Missverständnissen keine großen werden.
1: Skorpion.
0: Der Blick richtet sich bei Skorpionen diese Woche stärker auf das, was wirklich Bedeutung hat. Beruflich können oberflächliche Lösungen jetzt weniger überzeugen als gründliches Nachfragen. In der Liebe entsteht besondere Nähe durch Offenheit und das Vertrauen, auch schwierige Gedanken teilen zu können.
1: Schütze.
0: Der Herbstanfang weckt eher Aufbruchslust als Rückzugsstimmung. Beruflich kann ein neues Thema bei Schützen frische Motivation bringen und auch eingefahrene Routinen aufbrechen. In der Beziehung sorgt eine spontane Unternehmung für einen willkommenen Tapetenwechsel.
1: Steinbock.
0: Langfristige Ziele rücken wieder stärker in den Mittelpunkt. Beruflich zahlt sich eine konzentrierte Arbeitsweise aus, bei der Nebensächlichkeiten bewusst zurückgestellt werden. In der Liebe zeigt sich Zusammenhalt besonders durch Verlässlichkeit und praktische Unterstützung.
1: Das war der Blick in die Sterne.
2: Alle Angaben ohne Gewähr.

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1: Wir kommen zum aktuellen Deutschlandwetter. Mein Name ist Rick Moreno und wenn wir so ein bisschen auf die letzten Tage blicken, dann hatten wir gesehen, ja, da war es nochmal so richtig schön warm. Es kam nochmal so locker in Spitzenwerten an die 27 Grad und jetzt wird es dann doch nochmal wieder so ein bisschen kühler. Und eben auch mal hier und da ein paar kleine Regenschauer. So sieht zumindest der heutige Freitag aus. Bei Temperaturen bis zu 19 Grad in einigen Teilen bleibt es dann auch schon mal trocken. Dann am morgigen Samstag gibt es nochmal einen schönen sonnigen Tag bei 19 Grad. Und am Sonntag nochmal ja, ganz, ganz leichter Regen, ebenfalls 19 Grad. Kommt gut durch das Wochenende, kommt gut durch den Freitag.
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0: In dieser Woche gibt es für euch zweimal hier die Hörerumfrage. Ich habe sie euch heute auch in die dritte Stunde mit reingenommen. Einfach aus dem Grund, weil das auch immer sehr, sehr beliebt ist. Und wir haben, wie gesagt, den Mario vorhin schon gehört. Den hören wir auch jetzt nochmal mit der Manuela diesmal zusammen. Denn es geht diesmal um das Thema die besten Freunde der Welt. Und habt ihr eigentlich auch beste Freunde der Welt oder habt ihr einfach mal irgendwas zu sagen über eure besten Freunde der Welt? Die beiden haben uns zumindest zu diesem Thema was gesagt. Wir hören mal rein. Und dann gibt's gleich noch im Anschluss tolle Musik hier zu hören, denn wir freuen uns, euch auch gleich noch mit wirklich tollen Songs hier zu versorgen, direkt im Anschluss.
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1: Dein Herbst in deinem Radio und wir spielen für euch die passenden Herbstsongs. Jede Woche mit Punkt 9 interaktiv, immer freitags zu hören, 9 bis 12. Und ich freue mich, euch dann hier Oldies zu präsentieren, Schlager zu präsentieren, Informationen und so weiter. Und wer zuletzt mal so ein bisschen aufgepasst hat, der hat gesehen, jetzt gerade gibt's wieder neue Reformen. Unter anderem geht es da gerade gegen oder für beziehungsweise Umstellungen der eben Pflege. Und da wurde auch schon jetzt eine Reform beschlossen. Ja, die muss jetzt noch, klar, nachdem die im Kabinett beschlossen wurde, eben dann durch den Bundesrat, durch den Bundestag. Und wir lassen uns mal, ja, überraschen, was da alles kommt und was da so beschlossen wurde. So, das eine oder andere ist ja gerade schon so ein bisschen im Umlauf und viele Menschen, ja, sind dann schon auch irgendwo verärgert. Und auch an diesem Thema bleiben wir dann mal dran in den nächsten Wochen.
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0: Wir haben jede Woche neu für euch das aktuelle Wissensquiz und bei uns gibt's auch wieder eins. Und es gibt ja, wie immer, wenn wir dieses Wissensquiz reinsenden, die Möglichkeit, dann eben vielleicht zu Hause mit dem Partner sogar ein Spiel zu machen und zu sagen, mal gucken, weißt du es oder nicht? Beide können eben vielleicht auch mal raten. Und die Antwort gibt's auch immer direkt ein paar Sekunden später, wie das Ganze aussieht. Und dann kann man sogar sagen, hey, ich hatte recht, siehst du? Und dafür ist genau das da, damit ihr zu Hause auch mal überlegen könnt, weiß ich das denn oder weiß ich das vielleicht nicht? Denn diesmal gibt es auch wieder eine Frage. Welche das ist, das erfahrt ihr jetzt. Und wie gesagt, ein paar Sekunden später gibt es dann auch direkt die Lösung dazu und sogar warum. Also alles das jetzt hier von Sven.
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2: Welchen Spitznamen trägt New York? New York wird auch gerne Big Apple genannt. Zur Herkunft dieser Bezeichnung gibt es jedoch verschiedene Theorien. In den 1950er Jahren verlor der Spitzname an Bedeutung, lebte jedoch in den 1970er Jahren wieder auf und Big Apple wurde dann offizieller Beiname von New York.
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Ich sage an dieser Stelle Dankeschön, dass ihr mit dabei gewesen seid. Wünsche euch jetzt noch einen wirklich richtig, richtig schönen Freitag. Wir hören uns wieder in der nächsten Woche zu Punkt 9 interaktiv. Und wie immer gibt es dann für euch wieder erfrischend deutschen Schlager. Es gibt wieder tolle Oldies und Informationen. Also kommt gut durch diesen Oktober durch. Und bis dahin sagt euer Rick Moreno. Schönes Wochenende.

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1: Im Studio Holger Dilk, schönen guten Tag. Der Tag der Deutschen Einheit wird dieses Jahr in Bremen gefeiert. Schon heute Nachmittag startet dort ein großes Bürgerfest. Morgen steht der offizielle Festakt an. Eine problematische Spaltung zwischen Ost und West sieht Bremens Bürgermeister Andreas Bovenschulte nicht. Er sagte im ZDF:
2: Ich denke, die Gefahr im Moment ist gar nicht so sehr Ost gegen West, sondern diejenigen politischen Kräfte, die sagen, wir haben richtig viel erreicht mit unserem Grundgesetz, Menschenwürde, Freiheit, Demokratie und Rechtsstaat. Und diejenigen, die sagen, wir wollen das alles nicht. Wir wollen statt der vielfältigen Republik unsere ethnisch homogene Volksgemeinschaft dagegen setzen. Das ist die wirkliche Auseinandersetzung um die Seele des Landes.
1: In Europa werden russische Sabotageaktionen in den kommenden Monaten eine wohl noch größere Rolle spielen. Davon gehen europäische Sicherheitsbehörden aus, berichtet Welt am Sonntag. Mehr von Colin Mock.
3: Die Experten rechnen damit, dass es noch mehr Angriffe geben wird, auch in Deutschland. Hier hatte ja vor einigen Wochen eine Sprengstoffdrohne am Leipziger Flughafen für Schlagzeilen gesorgt. Die deutschen Behörden halten den russischen Militärgeheimdienst GRU für einen wichtigen Treiber solcher Attacken. Ziel sei es, die Unterstützung für die Ukraine zu schwächen. Die russische Botschaft weist die Vorwürfe zurück und spricht von haltlosen Anschuldigungen.
1: Galeria Kaufhof ist pleite. Schon wieder. Zum vierten Mal in 6 Jahren hat die Warenhauskette Insolvenz angemeldet. Grund ist unter anderem ein weiterer Umsatzeinbruch. Nach 3 Rettungsaktionen droht dieses Mal das endgültige Aus. Drohnen sollen bei der Bundeswehr bald eine größere Rolle spielen. Verteidigungsminister Pistorius hat ein eigenes Drohnenregiment angekündigt. Die Einheit mit bis zu 600 Kräften soll im Laufe des kommenden Jahres aufgebaut werden und mit Drohnen Reichweiten von bis zu 500 Kilometern abdecken. Extreme Hitze belastet auch Westeuropa mehr und mehr. Der Sommer war der heißeste und trockenste seit Beginn der Aufzeichnungen, so der EU-Klimadienst Copernicus. Die Durchschnittstemperatur erreichte fast 22 Grad. Mit der Hitze werden auch Zehntausende zusätzliche Todesfälle verbunden.
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4: Mit KI-Support. Wolkig ist es gerade und im Osten sind auch noch ein paar Tropfen drin. Richtung Mittag bleibt es oft trocken, zum Abend werden die Wolken dort weniger, während es im Westen meist sonnig bleibt, dazu Höchstwerte von 17 bis 23 Grad. Morgen dann nach Nebel meistens sonnig und trocken, nur vereinzelt Gewitter an den Alpen, maximal bis 24 Grad.
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2: Im Studio Holger Dilk, schönen guten Tag. 36 Jahre deutsche Einheit, offiziell gefeiert wird das in diesem Jahr in Bremen. Schon heute startet dort ein dreitägiges Bürgerfest. Am 3. Oktober morgen also steht ein großer Festakt dann an. Zum Stand der Wiedervereinigung sagte Bremens Bürgermeister und aktueller Bundesratspräsident Andreas Bovenschulte im ZDF.
3: Ich denke, wenn man die Situation vor 36 Jahren mit der Situation heute vergleicht, dann kann man ja überhaupt nicht bestreiten, dass da ganz viel zusammengewachsen ist. Dass trotzdem Unterschiede bleiben, ist normal und das finde ich ehrlich gesagt auch gar nicht so schlimm. Ich meine, es bleiben auch Unterschiede zwischen Bremen und Bayern und da würde auch niemand sagen, das muss sich zu 100% angleichen, das würde auch niemand wollen.
2: Es ist die vierte Insolvenz in nur 6 Jahren. Galeria Kaufhof ist schon wieder pleite. Das hat das Unternehmen heute bestätigt. Womöglich ein letzter Versuch für einen Neustart. Tom Husse.
4: Für die 12.000 Beschäftigten ist die Zukunft erneut ungewiss. Seit der Fusion von Karstadt und Kaufhof 2019 wurde die Zahl der Standorte schon auf rund 80 halbiert. Berichten zufolge sollen jetzt nochmal 30 weitere wegfallen und damit auch tausende Jobs. Etwa die Wirtschaftswoche rechnet mit einem noch schlimmeren Ende und schreibt, eine Zerschlagung des Unternehmens wird sich diesmal nur schwer verhindern lassen. Grund für die erneute Insolvenz ist unter anderem ein weiterer Umsatzeinbruch.
2: Bundespräsident Steinmeier hat sich laut Spiegel in den Koalitionsstreit über die Pflegereform eingeschaltet. Demnach rief er Finanzminister Klingbeil und Innenminister Dobrindt an. Offenbar sorgte er sich um den Fortbestand der Regierung. Der konkrete Inhalt der Gespräche ist nicht bekannt. Die US-Regierung fordert von Europa, Dieselreserven freizugeben, um so die hohen Preise zu senken. Die EU-Kommission will darüber heute mit den Mitgliedsländern beraten. Spritpreise weltweit sind im Zuge des Iran-Kriegs angestiegen, den die USA mit ausgelöst haben. Westeuropa hat den heißesten und trockensten Sommer seit Aufzeichnungsbeginn erlebt. Laut EU-Klimadienst Copernicus wurden dabei 17 flächendeckende Hitzetage über 30 Grad gezählt. Der bisherige Rekord waren 11. Zudem ist doppelt so viel Fläche verbrannt wie im langjährigen Schnitt.
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5: Mit KI-Support. Viele Wolken gibt es heute Mittag und ab und zu kann auch noch mal ein bisschen Regen runterkommen, vor allem im Osten. Zum Nachmittag wird es nach und nach freundlicher und zum Abend lockert das Ganze weiter auf. Dazu liegen die Höchstwerte zwischen 17 und 23 Grad. Morgen geht es meist sonnig weiter, ein paar Wolken sind noch dabei und in den Alpen kann sich vereinzelt mal ein Gewitter bilden. Maximal werden es bis zu 24 Grad.
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0: 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Gib mir die Schlüssel, ich fahre dich sofort in die Klinik.
1: Ich dreh überhaupt nicht durch. Wenn ich alles, was in meinem Leben gut war, in irgendeinen Beutel oder so werfen könnte und sagen, hey, hier, ich möchte mir gerne noch einen Tag mit meiner Frau kaufen, dann würde ich das tun und als glücklicher Mann sterben, auf der Stelle.

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1: Im Studio Imme Kasten. Schönen guten Tag. Es steht weiter nicht gut um Galeria. Die angeschlagene Warenhauskette ist schon wieder pleite und hat einen Insolvenzantrag beim Amtsgericht Düsseldorf gestellt. Wie mehrere Medien berichten, soll der Betrieb in den gut 80 Filialen in Deutschland aber erst einmal weiterlaufen. Handelsforscher Jörg Funder sagte bei NTV.
2: Heute halte ich es für äußerst schwierig, auch dem Kunden nochmals zu erklären, warum er dann noch ins Warenhaus gehen sollte. Wir halten das Geld zusammen, wir geben weniger aus, wir haben Konsumverzicht und das ist insbesondere dann für so Allerweltsformate, die kaum Wettbewerbsvorteile heute besitzen, extrem schwierig, dann noch loyale Kunden neu aufzubauen für dieses Unternehmen.
1: 36 Jahre deutsche Einheit. Offiziell gefeiert wird das in diesem Jahr in Bremen. Heute startet das große Bürgerfest mit Konzerten, Theaterdiskussionen und vielen Mitmachaktionen. Auf mehr als 100 Bühnen gibt's Programm dazu, eine Ländermeile und Infos aus allen Bundesländern. Morgen am 3. Oktober folgt der offizielle Festakt mit viel Politprominenz. Bremen rechnet insgesamt mit mehr als 400.000 Gästen. Am wieder aufgelegten Tankrabatt scheiden sich die Geister. Laut ARD Deutschland-Trend hält knapp die Hälfte der Deutschen ihn für richtig. Fast genauso viele finden ihn falsch. Der Tankrabatt gilt seit gestern wieder. Die Spritpreise sind zunächst auch entsprechend gesunken. Bei der Berlin-Wahl hat es eine Panne gegeben. In einem Wahlkreis in Spandau wurde ein falsches Ergebnis übermittelt. Statt einer CDU-Politikerin hat dort eigentlich ein AfD-Politiker gewonnen. Der Fehler hat jetzt auch Auswirkungen auf die Sitzverteilung im Berliner Abgeordnetenhaus. Für mehr als ein Jahr wird die wichtige Bahnstrecke Hannover-Berlin von heute an gesperrt. Sie soll umfassend saniert werden. Fernverkehrszüge werden umgeleitet, heißt für Fahrgäste etwa 80 Minuten mehr Zeit einplanen.
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3: Mit KI-Support. Viele Wolken gibt es heute Mittag und ab und zu kann auch noch mal ein bisschen Regen runterkommen, vor allem im Osten. Zum Nachmittag wird es nach und nach freundlicher und zum Abend lockert das Ganze weiter auf. Dazu liegen die Höchstwerte zwischen 17 und 23 Grad. Morgen geht es meist sonnig weiter, ein paar Wolken sind noch dabei und in den Alpen kann sich vereinzelt mal ein Gewitter bilden. Maximal werden es bis zu 24 Grad.
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1: Im Studio Imme Kasten. Schönen guten Tag. Es ist die vierte Insolvenz in nur 6 Jahren. Galeria Kaufhof ist schon wieder pleite. Das hat das Unternehmen heute bestätigt. Womöglich ein letzter Versuch für einen Neustart. Tom Husse.
2: Für die 12.000 Beschäftigten ist die Zukunft erneut ungewiss. Seit der Fusion von Karstadt und Kaufhof 2019 wurde die Zahl der Standorte schon auf rund 80 halbiert. Berichten zufolge sollen jetzt nochmal 30 weitere wegfallen und damit auch tausende Jobs. Etwa die Wirtschaftswoche rechnet mit einem noch schlimmeren Ende und schreibt, eine Zerschlagung des Unternehmens wird sich diesmal nur schwer verhindern lassen. Grund für die erneute Insolvenz ist unter anderem ein weiterer Umsatzeinbruch.
1: Am wieder aufgelegten Tankrabatt scheiden sich die Geister. Das zeigt der neue ARD-Deutschland-Trend. Jana Klonikowski mit den Einzelheiten dazu.
3: Demnach ist knapp die Hälfte der Deutschen für den Tankrabatt. Fast genauso viele sind dagegen. Seit gestern gilt ja wieder eine Steuersenkung auf Benzin und Diesel. Und die hat sich auch gleich an den Tankstellen gezeigt. Laut ADAC sind die Preise im Schnitt um etwa 15 Cent je Liter gesunken. Wirtschaftsexperten kritisieren den Tankrabatt weiter als zu teuer und zu wenig zielgerichtet. Auch 3/4 der Deutschen sagen im ARD-Deutschland-Trend, die Bundesregierung müsse mehr im Kampf gegen hohe Energiepreise tun.
1: 36 Jahre deutsche Einheit. Offiziell gefeiert wird das in diesem Jahr in Bremen. Schon heute startet dort ein 3-tägiges Bürgerfest mit Events auf über 100 Bühnen und einer Ländermeile. Zum 3. Oktober morgen steht dann ein großer Festakt an. Bei der Berlin-Wahl hat es eine Panne gegeben. In einem Wahlkreis in Spandau wurde ein falsches Ergebnis übermittelt. Statt einer CDU-Politikerin hat dort eigentlich ein AfD-Politiker gewonnen. Der Fehler hat jetzt auch Auswirkungen auf die Sitzverteilung im Berliner Abgeordnetenhaus. Flug ausgefallen oder stark verspätet? Bundesjustizministerin Hubig will, dass Passagiere künftig schneller an ihre Entschädigung kommen. Die Schlichtungsstelle des Bundes soll sich künftig auf Fälle konzentrieren, bei denen eine Einigung auch realistisch ist. Das soll den Bearbeitungsstau lösen, sagt sie.
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4: Mit KI-Support. Viele Wolken gibt es heute Nachmittag, vor allem im Süden. Und ab und zu kann da auch noch mal ein bisschen Regen dabei sein. Richtung Abend wird's stellenweise freundlicher. Sonst bleibt's oft sonnig und trocken und die Höchstwerte liegen zwischen 17 und 23 Grad. Morgen dann meist sonnig nach Nebel, nur in den Alpen sind vereinzelt Gewitter drin, bei maximal 24 Grad.
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1: Im Studio Imme Kasten. Schönen guten Tag. Es steht weiter nicht gut um Galeria. Die angeschlagene Warenhauskette ist schon wieder pleite und hat einen Insolvenzantrag beim Amtsgericht Düsseldorf gestellt. Wie mehrere Medien berichten, soll der Betrieb in den gut 80 Filialen in Deutschland aber erst einmal weiterlaufen. Handelsforscher Jörg Funder sagte bei NTV.
2: Heute halte ich es für äußerst schwierig, auch dem Kunden nochmals zu erklären, warum er dann noch ins Warenhaus gehen sollte. Wir halten das Geld zusammen, wir geben weniger aus, wir haben Konsumverzicht und das ist insbesondere dann für so Allerweltsformate, die kaum Wettbewerbsvorteile heute besitzen, extrem schwierig, dann noch loyale Kunden neu aufzubauen für dieses Unternehmen.
1: 36 Jahre deutsche Einheit. Offiziell gefeiert wird das in diesem Jahr in Bremen. Heute startet das große Bürgerfest mit Konzerten, Theaterdiskussionen und vielen Mitmachaktionen. Auf mehr als 100 Bühnen gibt's Programm dazu, eine Ländermeile und Infos aus allen Bundesländern. Morgen am 3. Oktober folgt der offizielle Festakt mit viel Politprominenz. Bremen rechnet insgesamt mit mehr als 400.000 Gästen. Die Zuckersteuer ist noch nicht vom Tisch. Das hat ein Regierungssprecher gesagt. Er geht davon aus, dass es bei dem Thema noch eine Einigung geben wird. Das Kanzleramt hatte gestern einen Entwurf von Finanzminister Klingbeil gestoppt. Der Entwurf sei nicht mehrheitsfähig gewesen, so die Begründung. Für mehr als ein Jahr wird die wichtige Bahnstrecke Hannover-Berlin von heute an gesperrt. Sie soll umfassend saniert werden. Fernverkehrszüge werden umgeleitet, heißt für Fahrgäste etwa 80 Minuten mehr Zeit einplanen. Die Schülerproteste in Frankreich laufen aus dem Ruder. Hunderte Schulen im Land sind zugeblieben. Seit Tagen gehen Schüler gegen den Lehrermangel und marode Schulgebäude auf die Straße. Dabei gibt es auch immer wieder Gewaltrandale und auch Festnahmen.
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3: Mit KI-Support. Viele Wolken gibt es heute Nachmittag, vor allem im Süden. Und ab und zu kann da auch noch mal ein bisschen Regen dabei sein. Richtung Abend wird's stellenweise freundlicher. Sonst bleibt's oft sonnig und trocken und die Höchstwerte liegen zwischen 17 und 23 Grad. Morgen dann meist sonnig nach Nebel, nur in den Alpen sind vereinzelt Gewitter drin, bei maximal 24 Grad.
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1: Im Studio Imme Kasten. Schönen guten Tag. Musik, Theater, Diskussionen. Der Tag der Deutschen Einheit wird wieder groß gefeiert. Die zentralen Feierlichkeiten gehen in Bremen über die Bühne. Dort läuft seit dem Nachmittag ein Bürgerfest mit viel Programm. Die geballte Politprominenz versammelt sich dann morgen bei einem offiziellen Festakt. Zum Stand der Wiedervereinigung sagt Bremens Bürgermeister Bovenschulte im ZDF.
2: Ich denke, wenn man die Situation vor 36 Jahren mit der Situation heute vergleicht, dann kann man ja überhaupt nicht bestreiten, dass da ganz viel zusammengewachsen ist. Dass trotzdem Unterschiede bleiben, ist normal und das finde ich ehrlich gesagt auch gar nicht so schlimm. Ich meine, es bleiben auch Unterschiede zwischen Bremen und Bayern und da würde auch niemand sagen, das muss sich zu 100% angleichen, das würde auch niemand wollen.
1: Es ist die vierte Insolvenz in nur 6 Jahren. Galeria Kaufhof ist schon wieder pleite. Das hat das Unternehmen heute bestätigt. Womöglich ein letzter Versuch für einen Neustart. Tom Husse.
3: Für die 12.000 Beschäftigten ist die Zukunft erneut ungewiss. Seit der Fusion von Karstadt und Kaufhof 2019 wurde die Zahl der Standorte schon auf rund 80 halbiert. Berichten zufolge sollen jetzt nochmal 30 weitere wegfallen und damit auch tausende Jobs. Etwa die Wirtschaftswoche rechnet mit einem noch schlimmeren Ende und schreibt, eine Zerschlagung des Unternehmens wird sich diesmal nur schwer verhindern lassen. Grund für die erneute Insolvenz ist unter anderem ein weiterer Umsatzeinbruch.
1: Auf die Deutsche Bahn kann man sich weiterhin nicht so richtig verlassen. Auch im September ist nur jeder zweite Fernzug pünktlich gewesen. Die Bahn spricht von vielen Baustellen und gestörten Anlagen. Seit heute ist die Strecke Hannover-Berlin wegen Bauarbeiten für 1 Jahr gesperrt. Die Zuckersteuer ist noch nicht vom Tisch. Das hat ein Regierungssprecher gesagt. Er geht davon aus, dass es bei dem Thema noch eine Einigung geben wird. Das Kanzleramt hatte gestern einen Entwurf von Finanzminister Klingbeil gestoppt. Der Entwurf sei nicht mehrheitsfähig gewesen, so die Begründung.
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4: Mit KI-Support. Wolkig ist es gerade in vielen Ecken, Richtung Osten eher noch grauer, im Westen dagegen oft schon sonnig und trocken. Am späten Nachmittag liegen die Höchstwerte bei 17 bis 23 Grad. Morgen sieht es meist freundlich aus, nach etwas Nebel dann viel Sonne, nur vereinzelt mal mehr Wolken, maximal bis 24 Grad.
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1: Im Studio Immekasten. Schönen guten Abend. Musik, Theater, Diskussionen. Der Tag der Deutschen Einheit wird wieder groß gefeiert. Die zentralen Feierlichkeiten gehen in Bremen über die Bühne. Dort läuft seit dem Nachmittag ein Bürgerfest mit viel Programm. Die geballte Politprominenz versammelt sich dann morgen bei einem offiziellen Festakt. Zum Stand der Wiedervereinigung sagt Bremens Bürgermeister Boven Schulte im ZDF.
2: Ich denke, wenn man die Situation vor 36 Jahren mit der Situation heute vergleicht, dann kann man ja überhaupt nicht bestreiten, dass da ganz viel zusammengewachsen ist. Dass trotzdem Unterschiede bleiben, ist normal und das finde ich ehrlich gesagt auch gar nicht so schlimm. Ich meine, es bleiben auch Unterschiede zwischen Bremen und Bayern und da würde auch niemand sagen, das muss sich zu 100% angleichen, das würde auch niemand wollen.
1: Die G7-Länder geben Dieselvorräte frei. Es geht um 100 Millionen Barrel Diesel und Rohöl in den kommenden Monaten, sagte Frankreichs Präsident Macron. US-Präsident Trump hatte zuvor Druck auf die europäischen Partner gemacht und die Freigabe der Dieselreserven gefordert, um so die hohen Spritpreise zu senken. Die waren weltweit durch den Iran-Krieg in die Höhe geschossen, ein Krieg, den die USA mit ausgelöst haben. Es ist die vierte Insolvenz in nur 6 Jahren. Galeria Kaufhof ist schon wieder pleite. Für die 12.000 Beschäftigten ist die Zukunft erneut ungewiss. Berichten zufolge sollen womöglich 30 weitere Standorte wegfallen, vorausgesetzt, es kann überhaupt weitergehen. Auf die Deutsche Bahn kann man sich weiterhin nicht so richtig verlassen. Auch im September ist nur jeder zweite Fernzug pünktlich gewesen. Die Bahn spricht von vielen Baustellen und gestörten Anlagen. Seit heute ist die Strecke Hannover-Berlin wegen Bauarbeiten für 1 Jahr gesperrt. Die Schülerproteste in Frankreich laufen aus dem Ruder. Hunderte Schulen im Land sind zugeblieben. Seit Tagen gehen Schüler gegen den Lehrermangel und marode Schulgebäude auf die Straße. Dabei gibt es auch immer wieder Gewaltrandale und auch Festnahmen.
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3: Mit KI-Support. Viele Wolken gibt es heute Abend noch. Zwischendurch lockert es aber mal auf und ein paar Tropfen sind höchstens vereinzelt drin. In der Nacht wird es oft klarer, stellenweise bildet sich Nebel, die Tiefstwerte liegen zwischen 13 und 6 Grad. Morgen nach Nebel dann meist trocken und freundlich, in den Alpen sind vereinzelt Gewitter möglich. Maximal werden es 24 Grad.
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1: Im Studio Immekasten. Schönen guten Abend. In Bremen laufen die Feierlichkeiten zum Tag der Deutschen Einheit. Am Nachmittag gab es den Startschuss für das Bürgerfest mit Musik, Theater und Diskussionsrunden. Morgen steht dann der große Festakt an. Eine problematische Spaltung zwischen Ost und West sieht Bremens Bürgermeister Andreas Bovenschulte übrigens nicht mehr. Er sagt im ZDF:
2: Die Gefahr im Moment ist gar nicht so sehr Ost gegen West, sondern diejenigen politischen Kräfte, die sagen, wir haben richtig viel erreicht mit unserem Grundgesetz, Menschenwürde, Freiheit, Demokratie und Rechtsstaat. Und diejenigen, die sagen, wir wollen das alles nicht. Wir wollen statt der vielfältigen Republik unsere ethnisch homogene Volksgemeinschaft dagegen setzen. Das ist die wirkliche Auseinandersetzung um die Seele des Landes.
1: Es ist die vierte Insolvenz in nur 6 Jahren. Galeria Kaufhof ist schon wieder pleite. Das hat das Unternehmen heute bestätigt. Womöglich ein letzter Versuch für einen Neustart. Tom Husse.
3: Für die 12.000 Beschäftigten ist die Zukunft erneut ungewiss. Seit der Fusion von Karstadt und Kaufhof 2019 wurde die Zahl der Standorte schon auf rund 80 halbiert. Berichten zufolge sollen jetzt nochmal 30 weitere wegfallen und damit auch tausende Jobs. Etwa die Wirtschaftswoche rechnet mit einem noch schlimmeren Ende und schreibt, eine Zerschlagung des Unternehmens wird sich diesmal nur schwer verhindern lassen. Grund für die erneute Insolvenz ist unter anderem ein weiterer Umsatzeinbruch.
1: Die G7-Länder geben Dieselvorräte frei. Es geht um 100 Millionen Barrel Diesel und Rohöl in den kommenden Monaten, sagte Frankreichs Präsident Macron. US-Präsident Trump hatte das zuvor von den europäischen Partnern gefordert, um so die hohen Spritpreise zu senken. Auf die Deutsche Bahn kann man sich weiterhin nicht so richtig verlassen. Auch im September ist nur jeder zweite Fernzug pünktlich gewesen. Die Bahn spricht von vielen Baustellen und gestörten Anlagen. Seit heute ist die Strecke Hannover-Berlin wegen Bauarbeiten für 1 Jahr gesperrt. Die Zuckersteuer ist noch nicht vom Tisch. Das hat ein Regierungssprecher gesagt. Er geht davon aus, dass es bei dem Thema noch eine Einigung geben wird. Das Kanzleramt hatte gestern einen Entwurf von Finanzminister Klingbeil gestoppt. Der Entwurf sei nicht mehrheitsfähig gewesen, so die Begründung.
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4: Mit KI-Support. Viele Wolken gibt es heute Abend noch. Zwischendurch lockert es aber mal auf und ein paar Tropfen sind höchstens vereinzelt drin. In der Nacht wird es oft klarer, stellenweise bildet sich Nebel, die Tiefstwerte liegen zwischen 13 und 6 Grad. Morgen nach Nebel dann meist trocken und freundlich, in den Alpen sind vereinzelt Gewitter möglich. Maximal werden es 24 Grad.
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Ihr hört Radio Rottersee am Freitagabend. Wir haben 7:45 und ja, eigentlich sollte die Weekend-Show laufen mit Daniel Struger von 18 bis 20 Uhr live. Ja, leider nicht auf Sendung gegangen. Keine Ahnung, was da das Problem ist oder war. Also ich sehe hier auch keine Info, was heute hätte ausfallen können. Hier steht einfach, dass es nicht live gegangen ist. So, so sieht's aus. Naja, auf jeden Fall habt ihr gleich die Sendung Rock am See auf den Ohren mit gediegener Rockmusik zusammengestellt von Chris von 20 bis 22 Uhr. Da solltet ihr euch sicher sein. Und dann gibt's noch die Downloadcharts mit Ted und Felix für unsere Späthörer von 22 bis 0 Uhr. Ja, und dann hoffen wir mal, dass nächste Woche am Freitagabend wieder die Weekend-Show parat ist. Also, ja, buchungstechnisch sieht hier alles grün aus. Ja, aus irgendeinem Grund nicht online gewesen. Vielleicht lese ich ja noch irgendwo was. Ich wünsche euch einen schönen Freitagabend. Der Tag war heute ja recht mild und trocken. Wir haben jetzt noch ungefähr 15 Grad. Ich gucke mal auf mein Thermometer. Ich habe hier sogar 17,2. Heute Morgen die Tiefstemperatur war 12,1 Grad und wir hatten so heute um die 20 Grad draußen als Höchsttemperatur. Luftfeuchtigkeit ist schon wieder sehr hoch, gerade 74%. Heute Morgen hatten wir ja auch Frühnebel, habt ihr vielleicht gesehen, wenn ihr Frühaufsteher wart. Der hat sich dann irgendwann verzogen, der Nebel. Gegen 8, 9 Uhr war der schon wieder verschwunden, war ja auch vorhergesagt. Und ja, im Moment ist es auch wieder sehr feucht. Und die Temperaturen gehen in der kommenden Nacht runter auf, ja, so knapp einstellig. Vielleicht bleiben sie noch zweistellig. 10, 11 Grad werden es hier bei uns wohl im Wohnpark Rottersee sein. Und ich sehe auch hier wieder Frühnebel angezeigt oder Dunst in den frühen Morgenstunden. Morgen am Samstag erwarten uns 20 Grad bei 8 Sonnenstunden immerhin. Und am Sonntag 18 Grad. Stark bewölkt und leichter Regen steht hier. Ich dachte eigentlich, es bleibt jetzt ein paar Tage trocken, aber hier ist wieder Regen auf dem Plan bei wetter.com. Steht hier tatsächlich Regen, aber ganz wenig. Also wahrscheinlich streift uns das mal eben so ein bisschen. Und dann am Sonntag nur 18 Grad. Also wenn ihr was unternehmen wollt, dann nutzt den Samstag auf jeden Fall dafür. Ich wünsche euch noch einen schönen Abend und viel Spaß gleich mit Rock am See, unserer Sendung mit Rockmusik von 20 bis 22 Uhr. Am Mikrofon war Tobias.

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1: Im Studio Immekasten. Schönen guten Abend. In Bremen laufen die Feierlichkeiten zum Tag der Deutschen Einheit. Am Nachmittag gab es den Startschuss für das Bürgerfest mit Musik, Theater und Diskussionsrunden. Morgen steht dann der große Festakt an. Eine problematische Spaltung zwischen Ost und West sieht Bremens Bürgermeister Andreas Bovenschulte übrigens nicht mehr. Er sagt im ZDF:
2: Die Gefahr im Moment ist gar nicht so sehr Ost gegen West, sondern diejenigen politischen Kräfte, die sagen, wir haben richtig viel erreicht mit unserem Grundgesetz, Menschenwürde, Freiheit, Demokratie und Rechtsstaat. Und diejenigen, die sagen, wir wollen das alles nicht. Wir wollen statt der vielfältigen Republik unsere ethnisch homogene Volksgemeinschaft dagegen setzen. Das ist die wirkliche Auseinandersetzung um die Seele des Landes.
1: Es steht weiter nicht gut um Galeria. Die angeschlagene Warenhauskette ist schon wieder pleite und hat einen Insolvenzantrag beim Amtsgericht Düsseldorf gestellt. Wie mehrere Medien berichten, soll der Betrieb in den gut 80 Filialen in Deutschland aber erst einmal weiterlaufen. Handelsforscher Jörg Funder sagte bei NTV:
3: Heute halte ich es für äußerst schwierig, auch dem Kunden nochmals zu erklären, warum er dann noch ins Warenhaus gehen sollte. Wir halten das Geld zusammen, wir geben weniger aus, wir haben Konsumverzicht und das ist insbesondere dann für so Allerweltsformate, die kaum Wettbewerbsvorteile heute besitzen, extrem schwierig, dann noch loyale Kunden neu aufzubauen für dieses Unternehmen.
1: Die G7-Länder geben Dieselvorräte frei. Es geht um 100 Millionen Barrel Diesel und Rohöl in den kommenden Monaten, sagte Frankreichs Präsident Macron. US-Präsident Trump hatte das zuvor von den europäischen Partnern gefordert, um so die hohen Spritpreise zu senken. Die Zuckersteuer ist noch nicht vom Tisch. Das hat ein Regierungssprecher gesagt. Er geht davon aus, dass es bei dem Thema noch eine Einigung geben wird. Das Kanzleramt hatte gestern einen Entwurf von Finanzminister Klingbeil gestoppt. Der Entwurf sei nicht mehrheitsfähig gewesen, so die Begründung. Die Schülerproteste in Frankreich laufen aus dem Ruder. Hunderte Schulen im Land sind zugeblieben. Seit Tagen gehen Schüler gegen den Lehrermangel und marode Schulgebäude auf die Straße. Dabei gibt es auch immer wieder Gewaltrandale und auch Festnahmen.
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4: Mit KI-Support. Viele Wolken gibt es heute Abend noch. Zwischendurch lockert es aber mal auf und ein paar Tropfen sind höchstens vereinzelt drin. In der Nacht wird es oft klarer, stellenweise bildet sich Nebel, die Tiefstwerte liegen zwischen 13 und 6 Grad. Morgen nach Nebel dann meist trocken und freundlich, in den Alpen sind vereinzelt Gewitter möglich. Maximal werden es 24 Grad.
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1: Im Studio Immekasten. Schönen guten Abend. In Bremen laufen die Feierlichkeiten zum Tag der Deutschen Einheit. Am Nachmittag gab es den Startschuss für das Bürgerfest mit Musik, Theater und Diskussionsrunden. Morgen steht dann der große Festakt an. Eine problematische Spaltung zwischen Ost und West sieht Bremens Bürgermeister Andreas Bovenschulte übrigens nicht mehr. Er sagt im ZDF:
2: Die Gefahr im Moment ist gar nicht so sehr Ost gegen West, sondern diejenigen politischen Kräfte, die sagen, wir haben richtig viel erreicht mit unserem Grundgesetz, Menschenwürde, Freiheit, Demokratie und Rechtsstaat. Und diejenigen, die sagen, wir wollen das alles nicht. Wir wollen statt der vielfältigen Republik unsere ethnisch homogene Volksgemeinschaft dagegen setzen. Das ist die wirkliche Auseinandersetzung um die Seele des Landes.
1: Es steht weiter nicht gut um Galeria. Die angeschlagene Warenhauskette ist schon wieder pleite und hat einen Insolvenzantrag beim Amtsgericht Düsseldorf gestellt. Wie mehrere Medien berichten, soll der Betrieb in den gut 80 Filialen in Deutschland aber erst einmal weiterlaufen. Handelsforscher Jörg Funder sagte bei NTV:
3: Heute halte ich es für äußerst schwierig, auch dem Kunden nochmals zu erklären, warum er dann noch ins Warenhaus gehen sollte. Wir halten das Geld zusammen, wir geben weniger aus, wir haben Konsumverzicht und das ist insbesondere dann für so Allerweltsformate, die kaum Wettbewerbsvorteile heute besitzen, extrem schwierig, dann noch loyale Kunden neu aufzubauen für dieses Unternehmen.
1: Die G7-Länder geben Dieselvorräte frei. Es geht um 100 Millionen Barrel Diesel und Rohöl in den kommenden Monaten, sagte Frankreichs Präsident Macron. US-Präsident Trump hatte das zuvor von den europäischen Partnern gefordert, um so die hohen Spritpreise zu senken. Die Zuckersteuer ist noch nicht vom Tisch. Das hat ein Regierungssprecher gesagt. Er geht davon aus, dass es bei dem Thema noch eine Einigung geben wird. Das Kanzleramt hatte gestern einen Entwurf von Finanzminister Klingbeil gestoppt. Der Entwurf sei nicht mehrheitsfähig gewesen, so die Begründung. Die Schülerproteste in Frankreich laufen aus dem Ruder. Hunderte Schulen im Land sind zugeblieben. Seit Tagen gehen Schüler gegen den Lehrermangel und marode Schulgebäude auf die Straße. Dabei gibt es auch immer wieder Gewaltrandale und auch Festnahmen.
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4: Mit KI-Support. Viele Wolken gibt es heute Abend erstmal noch. Später wird's klarer und ab und zu kann sich auch dichter Nebel bilden. Die Tiefstwerte liegen in der Nacht bei 13 bis 6 Grad. Morgen startet es teils neblig, danach meist trocken und freundlich. Nur in den Alpen kann kurz mal ein Schauer runterkommen. Mit bis zu 24 Grad.
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0: Und damit hallo und herzlich willkommen zu eurem Top 20 Countdown mit Ted und Felix. Letzterer bin ich und Ted kommt gleich. In den nächsten zwei Stunden werfen wir einen Blick auf die Verkaufscharts verschiedener deutscher Internetportale. Wir hören Neuzugänge der ersten und die Top 20 in der zweiten Stunde. Und außerdem hören wir wie immer auch aktuelle Hits aus den Charts aus England und aus Amerika. Und wer ist heute so alles dabei? Das verrät uns Ted.
1: Hallo, heute hören wir unter anderem neue Titel von Morten Harket, Robbie Williams und Clock Clock. Aktuelle Hits von Miley Cyrus und Ray Garvey. Und natürlich unsere Nummer 1.
0: Tja, aber bevor es so richtig losgeht, noch ein Blick zurück auf die drei bestplatzierten Titel der deutschen Downloadcharts aus der vergangenen Woche.
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0: Und der Hit gestiegen von der 5 auf die Nummer 2 vor 7 Tagen. Cat's Eye und Animal.
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0: Und das hier waren sie, die neue Nummer 1 vor einer Woche. Und zwar gestiegen von der Nummer 2. Das ist Nico Santos und Why Don't You Stay?
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0: Und das war der erste neue Hit diese Woche in den deutschen Download-Charts, eingestiegen auf der 45. Das war Pedro Santos und Should Have Known Better.
1: Pedro Santos stammt aus Portugal. Seine Familie ging nach England und dort schloss er sich 2020 der Boyband Here at Last an. 2023 erschien ihr Debütalbum EP1. 2025 begann Pedro eine Solokarriere zu verfolgen. Should Have Known Better ist bereits seine fünfte Solo-Single. Pedro Santos, Should Have Known Better.

Schlechte Zeiten dieser Tage für Neuzugänge in den Single-Charts in England. Wir hatten gerade einen Neuzugang auf der 97, Emile Angel und Bad Times. Und dies hier eingestiegen auf der 74, hier ist Morgan Wallen. Und dies hier ist The Last Thing You Need.

0: Ein neuer Hit auf der 41 diese Woche in den deutschen Download-Charts. Das war Scott Quinn mit dem Hit All or Nothing.
1: Scott Quinn stammt aus Yorkshire in England. Er ist Singer-Songwriter. Er hat bereits Songs für Stars wie Sarah Larsson und BTS geschrieben. Singles hat er bereits mit Martin Garrix veröffentlicht. All or Nothing ist seine erste Solo-Single. Scott Quinn, All or Nothing.
0: Dies neu auf der 73 in England, Friar Sky und Bad Taste.

0: Weitere Neuzugänge auf der 36 diese Woche in den deutschen Downer Charts waren Morten und Zumina Hackett und der Hit Hold Me.
1: Hold Me ist die erste Single-Auskopplung aus dem angekündigten 7. Studioalbum Human Grace des norwegischen Sängers Morten Harket. Mit der Ankündigung des Albums hat er auch erklärt, dass er an Parkinson leidet. Bei seinem Album sind auch seine Töchter Tomine und Carmen zu hören. Erstere als Mortens Duettpartnerin bei Hold Me. Morten Harket featuring Tomine Harket, Hold Me.
0: Malcolm Todd steigt in den Singlecharts in England von der 80 auf die 70 mit dem Hit Obsessica.
2: Wow.

zwei große Aufsteiger aus den Singlecharts aus Amerika. Dort gestiegen von der 24 auf die 8. Das war Jimmy Miller und Baby Doll. Und dieser steigt von der 15 auf die 4 in England und von der 45 auf die 22 in Amerika. Hier ist Adele unter Hitch.

0: Eingestiegen auf der 34 diese Woche in den deutschen Downloadcharts werden Clock Clock und den Hit Skeletons.
1: Skeletons ist die zweite Single-Auskopplung aus der zweiten EP Eiskalte Engel der Mannheimer Band Clock Clock. Die Band sagt, es gibt Zeiten im Leben, deren Wert man erst erkennt, wenn sie vorbei sind. Momente, die man einfach gelebt hat, ohne zu ahnen, dass man sich später genau nach diesem Gefühl zurücksehnen würde. Um diese Erinnerung geht es auf der neuen EP von Clock Clock. Clock Clock Skeletons.
0: Und dies hier befindet sich diese Woche zum dritten Mal auf der Nummer 1 in der Single-Parade in Großbritannien. Ein Titel aus dem Album Visitor, und zwar von der großen Sienna Spyro. Und hier ist der Hit, der heißt Great Expectations.

0: Ein neuer Hit von Miley Cyrus, diese Woche neu auf der 27 in den deutschen Downloadcharts und er heißt Let's Get Married.
1: Let's Get Married ist die dritte Single-Auskopplung aus dem 10. Studioalbum Bars Persuades von Miley Cyrus. Das Video zum romantischen Song wurde im bekannten Hotel Chateau Marmont in Los Angeles gedreht und ihr Partner im Video ist ihr Verlobter Max Morando. Miley sagt, an dem Album habe sie über ein Jahr lang gearbeitet. Miley Cyrus, Let's Get Married.
0: Miley möchte heiraten, Ash ist dagegen. Stop the Wedding heißt ihr Hit und er steigt von der 95 auf die 84 in den USA.

Mehr Aufsteiger aus Amerika, gestiegen von der 74 auf die 62, das war John Morgan und Kid Myself. Und die steigt von der 46 auf die 45, Alyssa Grace und Bloodstream.

0: Der Top-Anschlag der Woche in den deutschen Download-Charts, eingestiegen auf der 26, das waren Robbie Williams und Miss Monique mit dem Hit Beauty in Us.
1: Beauty in Us ist die zweite Single-Veröffentlichung von Robbie Williams in diesem Jahr. Seine Duettpartnerin Miss Monique ist 34 Jahre alt und stammt aus der Ukraine. Sie ist DJ und wurde ebenfalls bekannt durch ihre Podcasts Mind Games und Mimo Weekly. Sie hat schon 4 EPs und 3 Singles veröffentlicht. Robbie Williams und Miss Monique, Beauty in Us.
0: Tja, und bevor wir jetzt gleich zu den 20 größten Download-Hits der Woche kommen, noch rasch die Nummer 1 aus den Single-Charts aus Amerika. Sie hat es geschafft, diese Woche zum 23. Mal auf der Nummer 1. Bisher hat es dort niemand länger ausgehalten als sie. Hier ist Ella Langley. Hier ist der Hit, der heißt Choosin' Texas.

Wir haben diese Woche zwei Neuzugänge unter den ersten 20 in den deutschen Download-Charts, aber die 20 gehört nicht dazu. Dort gefallen von der 16 Eagle, E-Mile, Angel und Alternati und Moving to the Sun. Wird gerade die 19 von der 18 gefallen, Gracie Abrams und Look at My Life. Und dies die 18 diese Woche von der 15 gefallen. Hier ist Olivia Rodrigo unter Hit Drop Dead.

Der erste Neuzugang diese Woche unter den ersten 20 gestiegen von der 61 auf die 17. Ray Garvey und Imran und Rivers. Und hier die 16 von der 17 gestiegen. Hier ist Sombra und der Hit My Body Isn't Ready.

Gestiegen von der 26 auf die 15 diese Woche in den deutschen Downloadcharts. Das war Miley Cyrus und Bass Persuades. Und die auf der 14 von der 11 gefallen, hier ist Harry Styles und American Girls.

Der Hit steigt von der 14 auf die 13 diese Woche in den deutschen Download-Charts. Das war Christo Sorandi und Good Old Days. Auf der 11 von der 10 gefallen Katy Perry und Watch It Burn. Hören wir gleich hier auf der 12 Martin Garrix und Ed Sheeran und Repeat It.

Er steigt diese Woche von der 9 auf die 8 in den deutschen Download-Charts. Das waren Kamerad und Love Sober. Und dies hier diese Woche wieder auf der Nummer 7. Wir hören Temper City. Und hier ist der Hit, der heißt

Let's go! 4 Wochen auf der Nummer 1 in den deutschen Download Charts und diese Woche auf der Nummer 6. Gefallen von der Nummer 4, Shakira und The Burna Boy und Die Die. Ja, und dies Jahr letzte Woche auf der Nummer 5 in den deutschen Download Charts, diese Woche auf der 5 in den deutschen Download Charts, Teddy Swims und Mr. Know It All.

0: Diese Woche wieder auf der Nummer 2 in den deutschen Downloadcharts Cat's Eye und Animal. Und unsere Nummer 1?
1: Unsere Nummer 1 ist zum zweiten Mal auf der Nummer 1 Position zu finden. Es ist der 20. Hit und die zweite Nummer 1 für Nico Santos. Hier ist er mit Why Don't You Stay?
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0: Zum zweiten Mal die Nummer 1 in den deutschen Download-Charts. Das waren Nico Santos und Why Don't You Stay. Tja, und das war's dann für diesmal. Und bis zum nächsten Mal sagen wir Tschüss.
1: Und Tschüss.
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1: Im Studio Jana Klonikowski. Die G7-Staaten pumpen zusätzlich Diesel in den Markt. Die Staats- und Regierungschefs haben sich darauf geeinigt, 100 Millionen Barrel Diesel und Rohöl aus ihren Reserven freizugeben. US-Präsident Trump hatte die Europäer zu diesem Schritt gedrängt, um die Dieselpreise weltweit zu senken. Die bewegen sich ja seit Beginn des Iran-Kriegs, den die USA mit ausgelöst haben, in Rekordhöhen. Als erste Reaktion auf die G7-Entscheidung ist auch bereits der Ölpreis gesunken. Bleibt das so, dürften wohl auch die Spritpreise bei uns an den Tankstellen in den kommenden Tagen runtergehen. Es ist die vierte Insolvenz in nur 6 Jahren. Galeria Kaufhof ist schon wieder pleite. Das hat das Unternehmen bestätigt. Womöglich gibt es jetzt den letzten Versuch für einen Neustart, Tom Husse.
2: Für die 12.000 Beschäftigten ist die Zukunft erneut ungewiss. Seit der Fusion von Karstadt und Kaufhof 2019 wurde die Zahl der Standorte schon auf rund 80 halbiert. Berichten zufolge sollen jetzt nochmal 30 weitere wegfallen und damit auch tausende Jobs. Etwa die Wirtschaftswoche rechnet mit einem noch schlimmeren Ende und schreibt, eine Zerschlagung des Unternehmens wird sich diesmal nur schwer verhindern lassen. Grund für die erneute Insolvenz ist unter anderem ein weiterer Umsatzeinbruch.
1: Auf die Deutsche Bahn kann man sich weiterhin nicht so richtig verlassen. Auch im September ist nur jeder zweite Fernzug pünktlich gewesen. Die Bahn spricht von vielen Baustellen und gestörten Anlagen. Ab sofort ist auch die Strecke Hannover-Berlin für 1 Jahr gesperrt. Sie wird saniert, Fernzüge werden umgeleitet. Auf der griechischen Insel Rhodos ist eine deutsche Touristin von einem Blitz getroffen worden und gestorben. Ihr Mann wurde bei dem Unglück an einem Strand verletzt. In der Region toben seit Tagen Unwetter. Auf Kreta etwa hatte es zuletzt heftige Überschwemmungen gegeben. In Bremen laufen die Feierlichkeiten zum Tag der Deutschen Einheit. Am Nachmittag gab es den Startschuss für ein Bürgerfest mit Musik, Theater und Diskussionsrunden. Zum 3. Oktober selbst steht dann ein großer Festakt an. Mit dabei sind auch Bundespräsident Steinmeier und Kanzler Merz.
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3: Mit KI-Support. Neblig ist es heute früh, später wird das Ganze dann deutlich freundlicher und die Sonne kommt raus. Insgesamt bleibt es trocken. Die Höchstwerte liegen bei 20 bis 24 Grad. Morgen gibt es mal mehr, mal weniger Wolken. Im Südwesten können auch Schauer dabei sein. Ganz vereinzelt ist sogar ein Gewitter drin, maximal 23 Grad.
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1: Im Studio Jana Klonikowski. Die G7-Länder geben Dieselvorräte frei. Es geht um 100 Millionen Barrel Diesel und Rohöl in den kommenden Monaten, das sagte Frankreichs Präsident Macron. US-Präsident Trump hatte zuvor Druck auf die europäischen Partner gemacht und die Freigabe der Dieselreserven gefordert, um so die hohen Spritpreise zu senken. Die waren weltweit durch den Iran-Krieg in die Höhe geschossen, ein Krieg, den die USA mit ausgelöst haben. Es steht weiter nicht gut um Galeria. Die angeschlagene Warenhauskette ist erneut pleite und hat einen Insolvenzantrag beim Amtsgericht Düsseldorf gestellt. Wie mehrere Medien berichten, soll der Betrieb in den gut 80 Filialen in Deutschland aber erstmal weiterlaufen. Handelsforscher Jörg Funder sagte bei NTV:
2: Heute halte ich es für äußerst schwierig, auch dem Kunden nochmals zu erklären, warum er dann noch ins Warenhaus gehen sollte. Wir halten das Geld zusammen, wir geben weniger aus, wir haben Konsumverzicht. Und das ist insbesondere dann für so Allerweltsformate, die kaum Wettbewerbsvorteile heute besitzen, extrem schwierig, dann noch loyale Kunden neu aufzubauen für dieses Unternehmen.
1: Die Deutsche Bahn kommt bei der Pünktlichkeit nicht voran. Nur jeder zweite Fernzug ist im September rechtzeitig ans Ziel gekommen. Laut Bahn liegt das auch an vielen Baustellen. Eine größere kam jetzt dazu. Die Bahnstrecke Hannover-Berlin wird saniert. Reisende müssen mehr Zeit einplanen. Musik, Theater, Diskussionen. Der Tag der Deutschen Einheit wird wieder groß gefeiert. Die zentralen Feierlichkeiten gehen dieses Jahr in Bremen über die Bühne. Seit dem Nachmittag läuft dort ein großes Bürgerfest. Jetzt am Samstag gibt's dann einen offiziellen Festakt. Serge Gnabry wird beim Nations League-Spiel gegen Griechenland am Sonntag nicht im DFB-Kader sein. Er ist bereits aus dem Trainingslager abgereist. Gnabry ist der einzige Spieler, der in allen drei Spielen unter Neubundestrainer Jürgen Klopp zum Einsatz gekommen ist.
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3: Mit KI-Support. Neblig ist es heute früh, später wird das Ganze dann deutlich freundlicher und die Sonne kommt raus. Insgesamt bleibt es trocken. Die Höchstwerte liegen bei 20 bis 24 Grad. Morgen gibt es mal mehr, mal weniger Wolken. Im Südwesten können auch Schauer dabei sein. Ganz vereinzelt ist sogar ein Gewitter drin, maximal 23 Grad.
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